0: Hoffmann hält Fußfesseln jedenfalls für praktischer als Präventivhaft, denn diese, so sagt er, sei nur schwer umsetzbar. Sein Parteichef Söder will prüfen lassen, ob bei Gefährdern nicht grundsätzlich früher das Erwachsenenstrafrecht angewendet werden kann. Und er will ihnen den Führerschein entziehen. Thomas Bleskin, Nachrichtenredaktion.
1: Die Feuerwehr setzt ihren Kampf gegen wieder aufflammende Brände in der Region bei Bordeaux an der französischen Atlantikküste auch in der Nacht fort. Mit Start einer neuen Hitzewelle mit Temperaturen bis zu 40 Grad fürchten die Einsatzkräfte, dass große Trockenheit und Wind den zwischenzeitlich eingedämmten Brand wieder unkontrolliert auflodern lassen. Gestern hatte es tagsüber bereits 14 Neuausbrüche der Brände in der Region gegeben. In Russland sollen sich im ersten Halbjahr erneut rund 200.000 Freiwillige für den Angriffskrieg gegen die Ukraine gemeldet haben. Diese nicht überprüfbare Zahl nannte der Vizechef des Nationalen Sicherheitsrats, Dmitri Medvedev. In einem bei Telegram veröffentlichten Video wies er Behauptungen der ukrainischen Führung zurück, wonach Moskau eine Mobilmachung plane, um massive Verluste bei den Streitkräften auszugleichen.
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1: Ich bin Uli Reitinger. Carsten Linnemann, Nina Warken und Steffen Bilger erhalten heute ihre Ernennungsurkunden von Bundespräsident Steinmeier. Linnemann wird Gesundheitsminister, Warken Kanzleramtschefin und Bilger Verkehrsminister. Vor dem Bundestag vereidigt werden, sollen sie aber voraussichtlich erst am 9. September.
2: Die Bundesregierung hält dieses Vorgehen trotz juristischer Bedenken für zulässig. Kanzler Merz begründete den späteren Termin auch mit den Kosten. Für die Vereidigung müssten sonst 630 Abgeordnete während der Sommerpause nach Berlin zurückkehren. Auslöser der ganzen Rochade war der Rücktritt von Unionsfraktionschef Spahn. Er soll vom bisherigen Kanzleramtsminister frei ersetzt werden. Für offenen Unmut in der CDU hatte die Absetzung von Verkehrsminister Schnieder gesorgt, der nun von Bilger abgelöst werden soll. Thomas Bleskin, Nachrichtenredaktion.
1: Nach dem Terroranschlag am Rande des Christopher Street Days in Berlin hat die Polizei auf dem Handy des mutmaßlichen Attentäters Abdul B. ein Bekennervideo gefunden. In dem Video sei zu sehen, wie eine vermummte Person, vermutlich eben der Tatverdächtige, einen Treueschwur auf die Terrororganisation Islamischer Staat leiste, heißt es von der Bundesanwaltschaft. Im Weißen Haus hat es gleich mehrere wichtige Treffen gegeben. US-Präsident Trump empfing erst den ukrainischen Präsidenten Zelensky und anschließend Israels Ministerpräsident Netanyahu.
3: Zelensky war der Erste bei Trump unter Ausschluss von Presse und Öffentlichkeit. Es ging um Stärkung der ukrainischen Luftabwehr und dabei konkret um Patriot-Abfangraketen. Auch sollen die festgefahrenen Verhandlungen über ein Kriegsende wieder in Gang gebracht werden. Auch mit Netanyahu ging es um Krieg, den Iran-Krieg. Angeblich wollte Netanyahu neue Geheimdienstinformationen vorlegen, die belegen, dass der Iran weiterhin militärisch aufrüstet. Israel will, dass die USA im Iran-Krieg bei der Stange bleiben. Trump bevorzugt eine Vereinbarung. Aus den USA, Tina Eck.
1: München ist in den Augen der Pilotengewerkschaft Vereinigung Cockpit der sicherste Flughafen in Deutschland. Entscheidend sei der dauerhafte Betrieb von Lichtanlagen an Zufahrten der Start- und Landebahnen. Ganztägig beleuchtete Stoppleisten im Boden sind in den Augen der Piloten ein wichtiges Mittel, um Zusammenstöße zwischen den Flugzeugen und anderen Fahrzeugen zu vermeiden. Der vorherige Spitzenreiter Leipzig rutschte in der laufenden Auswertung auf Platz 2.
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1: Ich bin Uli Reitinger. Die personellen Änderungen in Unionsfraktion und Regierung werden heute umgesetzt. Die Unionsfraktion wählt den bisherigen Kanzleramtsminister Thorsten Frey zu ihrem neuen Vorsitzenden. Jens Spahn war Mitte des Monats zurückgetreten. Außerdem erhalten heute mehrere Bundesminister von Bundespräsident Steinmeier ihre Ernennungsurkunden. Die bisherige Gesundheitsministerin Nina Warken wird neue Kanzleramtschefin. CDU-Generalsekretär Carsten Linnemann übernimmt das Gesundheitsressort. Und Steffen Bilger löst Patrick Schnieder als Verkehrsminister ab. Frankreich wird von einer neuen Hitzewelle getroffen. Die Feuerwehr versucht alles, die an der Atlantikküste wütenden Waldbrände in den Griff zu bekommen. Teilweise lodern Brände wieder auf, weitere Campingplätze und Feriensiedlungen wurden evakuiert.
2: Hitze, Trockenheit und Wind kommen heute auf Westfrankreich zu und machen den Einsatzkräften Sorgen. Sie fürchten, dass auf schon verbrannten Flächen heute wieder etliche Feuer ausbrechen könnten. Zahlreiche Stellen im Wald wurden daher gerodet, um den Flammen keinen neuen Fraß liefern zu können. Aus Bordeaux, Rache Sommer.
1: Das Bundeskabinett will heute die umstrittenen Reformpläne zum Erneuerbare-Energien-Gesetz auf den Weg bringen. So soll es für neue, kleine Solaranlagen auf dem Hausdach ab 2027 keine dauerhafte Förderung mehr geben. Außerdem bekommen die Betreiber von neuen Solar- und Windkraftanlagen in bestimmten Gegenden in Zukunft geringere Ausgleichszahlungen, wenn diese Anlagen wegen einer drohenden Netzüberlastung zeitweise abgeschaltet werden müssen. Der Fußball-Weltverband FIFA plant einen milliardenschweren Umbau. Investoren sollen bei den kommerziellen WM-Rechten einsteigen und der FIFA mehr als 4 Milliarden Dollar bringen. Organisiert werden die Turniere künftig über ein neues Unternehmen, an dem die FIFA die Mehrheit hält.
3: Der Europäische Fußballverband UEFA läuft jetzt schon gegen die Pläne Sturm. Er wirft der FIFA vor, den Fußball zur Handelsware zu machen und fragt, wer am Ende überhaupt von dem Milliardendeal profitiert. Die FIFA hält selbstverständlich dagegen. Sie verspricht, das zusätzliche Geld in den nächsten 4 Jahren weltweit in den Fußball zu investieren und vor allem kleinere Verbände zu stärken. Zoe Tassovali, Nachrichtenredaktion.
1: Der Investor könnte den Druck erhöhen, das Teilnehmerfeld einer WM weiter auszubauen oder die WM häufiger als bisher auszutragen.
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1: Tove Lo und Stromae, De Fleur.

0: Stark an Hit aus den 80ern von Steve Winwood. Higher Love hier auf Radio 38. 5 Uhr haben wir's.
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2: Ich bin Uli Reitinger. Heute stehen im politischen Berlin Personalien im Mittelpunkt. Die neue Kanzleramtsministerin Warken, der neue Gesundheitsminister Linnemann und der neue Verkehrsminister Bilger bekommen heute von Bundespräsident Steinmeier ihre Ernennungsurkunden. Außerdem wählt die Unionsfraktion nach dem Rücktritt von Jens Spahn heute einen neuen Vorsitzenden. Einziger Kandidat ist der bisherige Kanzleramtschef Thorsten Frey.
3: Mit Spannung wird allerdings hier in Berlin erwartet, wie viele Ja-Stimmen Frey heute bekommt. Und das liegt weniger an seiner Person als vielmehr an den Abläufen bei anderen Personalveränderungen, zum Beispiel im Verkehrsministerium. Speziell danach hatte es deutliche Kritik am Kanzler gegeben und es wird nicht ausgeschlossen, dass einzelne Abgeordnete unter anderem deshalb heute Frey ihre Stimme verweigern. Aus Berlin, Thomas Thonfeld.
2: Der Irankrieg eskaliert erneut. Das US-Militär hat nach eigenen Angaben gemeinsam mit saudi-arabischen Streitkräften im Irak Angriffe gegen dem Iran nahestehende Terroristen durchgeführt. Angegriffen wurden mehrere Logistik- und Waffenlager der nicht näher benannten Gruppierung, teilte das US-Regionalkommando mit. Dies sei eine Reaktion auf wohl mehr als 30 von den iranischen Revolutionsgarden angeordnete Drohnenangriffe in den vergangenen 72 Stunden gewesen, heißt es zur Begründung. Die Pilotengewerkschaft Vereinigung Cockpit hat ihren jährlichen Flughafencheck veröffentlicht. Das Ergebnis: Der Flughafen München ist wieder der sicherste in Deutschland.
4: Mit dauerhaft beleuchteten Zufahrten an Start- und Landebahnen hat der Münchner Flughafen die Piloten überzeugt und damit den Flughafen Leipzig auf Platz 2 verdrängt. Die dauerhafte Beleuchtung sei ein wichtiges Mittel, um Zusammenstöße zu vermeiden. Insgesamt seien aber alle Flughäfen in Deutschland sicher genug für den Passagierbetrieb. Den letzten Platz in der Auswertung der Pilotengewerkschaft belegt der Flughafen Rostock-Lage. Die Piloten kritisieren, dass sie hier nicht zu Sicherheitsbesprechungen eingeladen werden. Fiona Reinhardt, Nachrichtenredaktion.
2: Die Feuerwehr hat ihren Kampf gegen wieder aufflammende Brände in der Region bei Bordeaux an der französischen Atlantikküste auch in der Nacht fortgesetzt. Mit Start einer neuen Hitzewelle mit Temperaturen bis zu 40 Grad fürchten die Einsatzkräfte, dass große Trockenheit und Wind den zwischenzeitlich eingedämmten Brand wieder unkontrolliert auflodern lassen. Gestern hatte es tagsüber bereits 14 Neuausbrüche der Brände in der Region gegeben.
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0: Um 3 Minuten nach 5 haben wir noch keine Staus, aber ein paar Blitzer. Und zwar in Wolfsburg. Vorsichtig. In Wolfsburg auf der Heinrich-Nordhoff-Straße. Auf der B4 in Meine kann es teuer werden. Genauso in Peine auf der Wolthofer Straße und in Helmstedt auf der Henke-Straße. In Wartenstedt auf der Eisenhüttenstraße. Dann immer noch Ölbar am Weißen Wege auf der Lichtenberger Straße. In Salzgitterbad auf der Enge-Roder Straße. Einmal Hessen, Leipziger Straße und B4 zwischen Bad Harzburg und Torfhaus. Habt ihr mehr gesehen, Blitzer oder Staus, und ruft uns an oder schickt uns eine WhatsApp-Nachricht unter der 0800 1x6 und 3x38. Eine gute Fahrt wünschen wir euch.
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0: Und von jetzt an geht's bergab. Ja, denn wir feiern Bergfest. Heute ist schon wieder Mittwoch. Noch ein bisschen durchhalten, dann haben wir die Hälfte der Woche schon wieder hinter uns und das Wochenende winkt schon wieder. Herrlich ist es. Genau wie eure Lieblingssongs, die wir hier spielen, jetzt mit Teddy Swims, Mr. Know-It-All. Schönen guten Morgen.
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Das ist Jimmy Ray mit Are You Jimmy Ray? Ja, sehr kreativer Titel. Wir haben es gleich 5.13 Uhr und gleiten entspannt in den Mittwoch jetzt mit Glide, Naked Portugal, The Man.

0: The Course mit Breathless hier auf Radio 38 um 5 vor halb 6.
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0: Der Bruno, der Mars, der Bruno Mars. Just the way you are, hier auf Radio 38 um eine Minute vor 5:30.
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0: 16 Grad haben wir gemessen in Dettum am Freibad, nochmal 16 Grad in Fürstenau am Spielplatz und 16 Grad in Almke an der Kapelle. Ja, jetzt am Morgen sind noch schon ein paar Wolken unterwegs, aber heute gibt's ganz viel Sonne. Ab Mittag kaum noch eine Wolke am Himmel, Werte bis zu 32 Grad sind drin. Nach Regen sieht's eher nicht aus, auch die Nacht zeigt sich wolkenfrei und sehr mild mit 20 Grad im Schnitt.
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2: Ich bin Sarah Schild. Einen schönen guten Morgen. Großeinsatz in Watenbüttel. Zwei Supermärkte in der Hans-Jürgen-Straße wurden am vergangenen Vormittag geräumt. Es gab einen Hinweis auf einen möglicherweise gefährlichen Gegenstand. Jetzt haben die Beamten einen Verdächtigen gefasst. Paula Bayer aus der Radio 38 Aktuell Redaktion mit den Einzelheiten.
3: Und zwar haben erste Ermittlungen zu einem 48-jährigen Mann aus Wolfenbüttel geführt, der sich zuvor unzufrieden über den Markt geäußert haben soll. Laut eigener Aussage habe er einen explosiven Gegenstand im Laden versteckt. Einsatzkräfte sperrten die umliegenden Straßen daraufhin weiträumig ab und durchsuchten die Gebäude mit Unterstützung eines Sprengstoffhundes der Goslarer Polizei. Nach gut 3 Stunden gab es dann Entwarnung. Ein gefährlicher Gegenstand wurde nicht gefunden. Nach dem Verdächtigen wurde gefahndet und das auch mit Erfolg. Auf ihn kommen nun mehrere Strafverfahren zu.
2: Personensuche mit Happy End. Die Polizei Gifhorn hat in der Nacht zu Dienstag nach einer vermissten 75-Jährigen gesucht, die an Demenz erkrankt ist. Gegen 23.10 Uhr wurde gemeldet, dass sie aus der Notaufnahme des Klinikums verschwunden war, so die Beamten. Da die Frau zunächst nicht mit Streifenwagen gefunden werden konnte, wurde ein Polizeihubschrauber hinzugezogen. Dessen Besatzung entdeckte eine Person in einem Graben an der B188 und lotste die Einsatzkräfte zu der Stelle. Die Vermisste war im Gesicht verletzt und kam zurück ins Krankenhaus. In Salzgitter muss die Mülltonne in den kommenden Tagen früher rausgestellt werden. Die Teams rücken von heute bis Freitag bereits ab 6 Uhr aus, heißt es aus dem Rathaus. Mit dem vorgezogenen Schichtbeginn soll die extreme körperliche Belastung für die Mitarbeiter des städtischen Regiebetriebs in der Mittagssonne reduziert werden. Daher bittet die Stadt alle Anwohnerinnen und Anwohner, Mülltonnen und gelbe Säcke an diesen 3 Tagen bis spätestens 6 Uhr an der Straße bereitzustellen. Der VfL Wolfsburg geht ohne Andreas Go Olsen in die nächste Saison. Wie der Verein mitteilt, wird er rechtsaußen an den türkischen Erstligisten Basaksehir FK ausgeliehen. In der Rückrunde der vergangenen Saison spielte der 26-Jährige auf Leihbasis für die Glasgow Rangers. Der dänische Nationalspieler kam im Januar 2025 zum VfL und absolvierte 23 Pflichtspiele, in denen er 3 Tore und 1 Vorlage erzielte.
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0: Um 3 Minuten nach 5:30 haben wir keine Staus. Geblitzt wird in Braunschweig am Hohen Tore, in Wolfsburg auf der Heinrich-Nordhoff-Straße und in Peine auf der Woldhofer Straße, in Helmstedt auf der Henke-Straße und in Wartenstedt auf der Eisenhüttenstraße, dann immer noch Ölbar am Weißen Wege auf der Lichtenberger Straße, einmal Salzgitterbad, Engeroder Straße, in Hessen auf der Leipziger Straße und auf der B4 zwischen Bad Harzburg und Torfhaus. Wenn ihr mehr gesehen habt, Blitzer oder Staus, ruft uns an oder schickt uns eine WhatsApp-Nachricht unter der 0800 1x6 und 3x38. Eine gute Fahrt wünschen wir euch.
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0: Am Mittwoch, 29. Juli. Ja, nochmal richtig Sommer wird das heute. Ein richtig schöner Tag mit ganz viel Sonne und 32 Grad stehen uns bevor. Ja, Ende des Monats, das heißt, Gehalt ist auch schon wieder so ein bisschen in Sicht und wir feiern Bergfest, gehen schon so langsam aber sicher Richtung Wochenende, wenn man sich nur zurechtschiebt. Insofern würde ich sagen, haben wir gute Aussichten und ein schönes Leben. Deswegen hören wir mal Beautiful Life von Fast Boy. Ich wünsche einen schönen guten Morgen.
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0: Direkt aus den 90ern, aus den guten alten Tagen. NSYNC hier auf Radio 38 um knapp 6:15. Und wo wir schon bei guten alten Tagen sind, hören wir doch mal einen neuen Song über die guten alten Tage.
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0: Glockenbach und Norma Jean-Martin mit Anthem hier auf Radio 38 um 5 vor 6. Wir machen gleich wieder eine Zeitreise, gehen zurück in die 80er Jahre mit unserem 80er Jahre Flashback und hören den einzig wahren Christopher Cross, Alright, in weniger als einer Minute.
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0: schöne Stimme hat er, der Christopher Cross mit All Right hier auf Radio 38 um knapp 6 Uhr.
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0: 16 Grad haben wir gemessen in Westerbeck an der Grundschule, nochmal 16 Grad in Habke am Schloss und 16 Grad in Abensen am Rittergut. Ja, jetzt am Morgen sind noch so ein paar Wolken unterwegs, aber heute gibt es ganz viel Sonne und ab Mittag kaum noch eine Wolke am Himmel. Werte bis zu 32 Grad sind drin. Nach Regen sieht es weit und breit nicht aus. Auch die Nacht zeigt sich wolkenfrei und sehr mild mit 20 Grad im Schnitt.
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2: Ich bin Katrin Müller. Die Unionsfraktion im Bundestag wählt nach dem Rücktritt von Jens Spahn heute einen neuen Vorsitzenden. Einziger Kandidat ist der bisherige Kanzleramtschef Thorsten Frey von der CDU. Und Carsten Linnemann, Nina Wagen und Steffen Bilger erhalten heute ihre Ernennungsurkunden von Bundespräsident Frank-Walter Steinmeier. Linnemann wird Gesundheitsminister, Wagen Kanzleramtschefin und Bilger Verkehrsminister. Vor dem Bundestag vereidigt werden sollen sie aber voraussichtlich erst am 9. September.
3: Die Bundesregierung hält dieses Vorgehen trotz juristischer Bedenken für zulässig. Kanzler Merz begründete den späteren Termin auch mit den Kosten. Für die Vereidigung müssten sonst 630 Abgeordnete während der Sommerpause nach Berlin zurückkehren. Auslöser der ganzen Rochade war der Rücktritt von Unionsfraktionschef Spahn. Er soll vom bisherigen Kanzleramtsminister Frey ersetzt werden, für dessen Posten Wagen vorgesehen ist, die wiederum ihr Amt an Linnemann abgeben soll. Thomas Bleskin, Nachrichtenredaktion.
2: Das US-Militär hat gemeinsam mit saudi-arabischen Streitkräften im Irak Angriffe gegen dem Iran nahestehende Terroristen durchgeführt. Amerikanische und saudi-arabische Kampfflugzeuge hätten mehrere Logistik- und Waffenlager einer Gruppierung im Osten des Iraks angegriffen, so das US-Militär. Das sei wohl eine Reaktion auf Drohnenangriffe von iranischer Seite gewesen. Das Bundeskabinett will die umstrittenen Reformpläne von Wirtschaftsministerin Katharina Reiche heute auf den Weg bringen. Es geht um Änderungen des Erneuerbare-Energien-Gesetzes sowie um ein Netzpaket. Reiche will bei der Förderung erneuerbarer Energien Kosten senken.
4: Herzstück der Reform ist, dass es für neue kleine Solaranlagen auf dem Hausdach ab 2027 keine dauerhafte Förderung mehr geben soll. Außerdem bekommen die Betreiber von neuen Solar- und Windkraftanlagen in bestimmten Gegenden geringere Ausgleichszahlungen, wenn diese Anlagen wegen einer drohenden Netzüberlastung zeitweise abgeschaltet werden müssen. Aus Berlin, Uli Reitinger.
2: Die Feuerwehr hat ihren Kampf gegen die Brände in der Region bei Bordeaux an der französischen Atlantikküste auch in der Nacht fortgesetzt. Es gibt dort eine neue Hitzewelle mit Temperaturen bis zu 40 Grad. Die Einsatzkräfte fürchten, dass Trockenheit und Wind den zwischenzeitlich eingedämmten Brand wieder unkontrolliert auflodern lassen.
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0: Um 6:03 haben wir noch keine Staus. Geblitzt wird in Braunschweig am Hohen Tore, in Wolfsburg auf der Heinrich-Nordhoff-Straße und in Grasleben auf der Magdeburger Straße. In Peine, Wolthofer Straße, in Helmstedt auf der Henke-Straße und in Wartenstedt auf der Eisenhüttenstraße. Dann immer noch in Ölbach am Weißen Wege auf der Lichtenberger Straße. In Salzgitterbad stehen sie auf der Engeroder Straße, in Hessen auf der Leipziger Straße und immer noch auf der B4 zwischen Bad Harzburg und Torfhaus. Wenn ihr mehr gesehen habt, mehr Blitzer oder Staus, dann ruft uns an oder schickt uns eine WhatsApp-Nachricht unter der 0800 1x6 und 3x38. Eine gute Fahrt und Schmorch.
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0: Du Weichei, Schlaffi, Heulsuse, Jammerlappen. Ja, es gibt schon einige, mitunter recht gemeine Worte für Menschen, die vielleicht mal so ein bisschen zimperlich sind oder vielleicht eine dünne Haut haben. Und eins dieser Worte, das es schon länger gibt und das nicht ganz so gemein daherkommt, das schauen wir uns heute mal genauer an im Wissen to go nach nur zwei Songs. Jetzt hören wir Tampa City mit Self-Aware, absolut keine Heulsusen. Ich wünsche einen schönen guten Morgen.
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0: Open Your Heart von Madonna hier auf Radio 38 um 11 Minuten nach 6. Ja, Madonna, kein Kind von Traurigkeit, würde ich sagen. Bestimmt auch keine Mimose. Und Günther aus Jemke, der fragt uns, warum sagt man eigentlich empfindlich wie eine Mimose? Günther, ich habe mich schlau gemacht, was rausgefunden. Der ist für dich.
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0: Um zu wissen, warum überempfindliche Menschen gerne auch mal als Mimose bezeichnet werden, muss man erstmal herausfinden, was eine Mimose eigentlich ist. Eine Mimose, das ist eine Grünpflanze und die ist tatsächlich sehr interessant, weil sie schon bei der kleinsten Berührung, sogar bei einem Windhauch, ihre Blätter zusammenklappt und erst nach längerer Zeit wieder auseinanderfaltet. Eine Pflanze, die also äußerst empfindlich ist. Ja, und weil eben die Mimose schon beim kleinsten Windhauch eine defensive Haltung annimmt, sagen wir, du bist empfindlich wie eine Mimose. Habt ihr auch eine Frage an unsere Wissen2Go-Redaktion? Schreibt uns eine Mail an redaktion@radio38.de.
2: Let's go.

Taylor Swift, The Fate of Ophelia, hier auf Radio 38. Um 10 vor halb 7. Wir schauen mal auf Thermometer und auf die Straßen. Mit rund 16 Grad sind wir derzeit unterwegs. Hier und da noch eine Wolke, aber heute gibt es ganz viel Sonne und ab Mittag kaum eine Wolke am Himmel. Werte bei bis zu 32 Grad sind drin. Nach Regen sieht es weit und breit nicht aus und auch die Nacht zeigt sich wolkenfrei und sehr mild mit 20 Grad im Schnitt. Dann schauen wir auf die Straßen. Vorsicht auf der A36, Wolfenbüttel Richtung Braunschweig. Zwischen Wolfenbüttel Nordwest und Braunschweig-Stöckheim haben wir ein Brennen. Des Fahrzeug. Fahrt da bitte vorsichtig. Staus sehen wir nicht, geblitzt wird. In Braunschweig am Hohen Tore, in Wolfsburg auf der Heinrich-Nordhoff-Straße und in Grasleben auf der Magdeburger Straße. Dann in Peine, Woltorfer Straße, in Helmstedt auf der Henke-Straße und in Wartenstedt auf der Eisenhüttenstraße. Immer noch in Oelber am Weißen Wege auf der Lichtenberger Straße. Einer in Salzgitter-Bad auf der Enge-Roder Straße. In Hessen auf der Leipziger Straße und B4 zwischen Bad Harzburg und Torfhaus. Wenn ihr mehr gesehen habt, Blitzer oder Staus, immer gerne hier anrufen oder uns eine WhatsApp-Nachricht schicken. Unsere Nummer ist die 0800, einmal die 6 und dreimal die 38. Eine gute Fahrt wünschen wir euch jetzt mit James Blunt. Stay the night.

0: um knapp 6:35. Großer Einsatz in Watenbüttel. Zwei Supermärkte in der Hans-Jürge-Straße wurden am vergangenen Vormittag geräumt. Alle Einzelheiten dazu und weitere Neuigkeiten aus der Region gibt's hier in rund 5 Minuten in unseren Regionalnachrichten.
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0: Frey und Sie um knapp 6:30.
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0: 16 Grad haben wir gemessen in Kleinmahna an der Kirche, nochmal 16 Grad in Braunschweig am Lokpark und 16 Grad in Hillerse am Angelsportverein. Jetzt am Morgen sind noch so ein paar Wölkchen unterwegs, aber heute gibt's ganz viel Sonne und ab Mittag kaum eine Wolke am Himmel. Werte bis zu 32 Grad sind drin, nach Regen sieht's weit und breit nicht aus. Auch die Nacht zeigt sich wolkenfrei und sehr mild mit 20 Grad im Schnitt.
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2: Ich bin Sarah Schild. Einen schönen guten Morgen. Großeinsatz in Watenbüttel. Zwei Supermärkte in der Hans-Jürgen-Straße wurden am vergangenen Vormittag geräumt. Es gab einen Hinweis auf einen möglicherweise gefährlichen Gegenstand. Jetzt haben die Beamten einen Verdächtigen gefasst. Paula Bayer aus der Radio 38 Aktuell Redaktion mit den Einzelheiten.
3: Und zwar haben erste Ermittlungen zu einem 48-jährigen Mann aus Wolfenbüttel geführt, der sich zuvor unzufrieden über den Markt geäußert haben soll. Laut eigener Aussage habe er einen explosiven Gegenstand im Laden versteckt. Einsatzkräfte sperrten die umliegenden Straßen daraufhin weiträumig ab und durchsuchten die Gebäude mit Unterstützung eines Sprengstoffhundes der Goslarer Polizei. Nach gut 3 Stunden gab es dann Entwarnung. Ein gefährlicher Gegenstand wurde nicht gefunden. Nach dem Verdächtigen wurde gefahndet und das auch mit Erfolg. Auf ihn kommen nun mehrere Strafverfahren zu.
2: Personensuche mit Happy End. Die Polizei Gifhorn hat in der Nacht zu Dienstag nach einer vermissten 75-Jährigen gesucht, die an Demenz erkrankt ist. Gegen 23.10 Uhr wurde gemeldet, dass sie aus der Notaufnahme des Klinikums verschwunden war, so die Beamten. Da die Frau zunächst nicht mit Streifenwagen gefunden werden konnte, wurde ein Polizeihubschrauber hinzugezogen. Dessen Besatzung entdeckte eine Person in einem Graben an der B188 und lotste die Einsatzkräfte zu der Stelle. Die Vermisste war im Gesicht verletzt und kam zurück ins Krankenhaus. In Salzgitter muss die Mülltonne in den kommenden Tagen früher rausgestellt werden. Die Teams rücken von heute bis Freitag bereits ab 6 Uhr aus, heißt es aus dem Rathaus. Mit dem vorgezogenen Schichtbeginn soll die extreme körperliche Belastung für die Mitarbeiter des städtischen Regiebetriebs in der Mittagssonne reduziert werden. Daher bittet die Stadt alle Anwohnerinnen und Anwohner, Mülltonnen und gelbe Säcke an diesen 3 Tagen bis spätestens 6 Uhr an der Straße bereitzustellen. Der VfL Wolfsburg geht ohne Andreas Go Olsen in die nächste Saison. Wie der Verein mitteilt, wird er rechtsaußen an den türkischen Erstligisten Başakşehir FK ausgeliehen. In der Rückrunde der vergangenen Saison spielte der 26-Jährige auf Leihbasis für die Glasgow Rangers. Der dänische Nationalspieler kam im Januar 2025 zum VfL und absolvierte 23 Pflichtspiele, in denen er 3 Tore und 1 Vorlage erzielte.
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0: Um 3 Minuten nach 6:30 sieht es insgesamt ganz gut aus auf den Straßen, keine größeren Staus. Trotzdem Vorsicht auf der A36 Wolfenbüttel Richtung Braunschweig. Zwischen Wolfenbüttel Nordwest und Braunschweig Stöckheim kann immer noch ein Auto brennen. Und Blitzer sehen wir natürlich auch. Und zwar in Braunschweig am Hohen Tore, in Wolfsburg auf der Heinrich-Nordhoff-Straße und in Grasleben auf der Magdeburger Straße. In Peine, Wolthofer Straße, in Helmstedt auf der Henke-Straße und in Wartenstedt auf der Eisenhüttenstraße. In Ölbar am Weißen Wege stehen sie auf der Lichtenberger Straße. Dann nochmal kurz vor Bad Deggenstedt auf der Hollerstraße, einmal Salzgitterbad, Engeroder Straße, in Hessen auf der Leipziger Straße und auf der B4 zwischen Bad Harzburg und Torfhaus. Wenn ihr mehr gesehen habt, mehr Blitzer oder Staus, dann immer gerne hier anrufen unter der 0800 1x6 und 3x die 38. Das Ganze geht auch per WhatsApp-Textnachricht oder Sprachnachricht. Eine gute Fahrt wünschen wir euch.
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0: Um knapp 6:55, die meisten von euch machen sich wahrscheinlich auf dem Weg zur Arbeit, sind schon auf der Arbeit oder ja, auf dem Weg dahin und zu spät bei der Arbeit erscheinen. Das kann schon sehr unangenehm sein und gegenüber den Kollegen und Kolleginnen natürlich auch nicht so wirklich fair, aber manchmal kann man ja einfach nichts machen. Man setzt sich pünktlich ins Auto, will losfahren zur Arbeit und der Wagen, der springt einfach nicht an. Ja, gerade eben erst passiert, und zwar Paula aus unserem Radio 38-Team. Die kam zu spät zur Arbeit und schuld war der Marder. Ja, der Marder hat geknabbert an Kabel und alles, was im Auto, im Motorraum rumhängt. Ja, die Marder sind wieder unterwegs, und wie man sich da schützen kann, das schauen wir uns an nach nur zwei Songs. Jetzt hören wir hier ganz große Nummer von Mark Ronson und Ray, Suzanne. Ich wünsche einen schönen guten Morgen.
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0: 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Jack Savoretti, The Other Side of Love, hier auf Radio 38 um 6.43 Uhr. Ja, egal ob jetzt in der Stadt oder auf dem Land, jeder Autofahrer kennt ihn und fürchtet ihn, den Marder. Ja, gerade im Juli ist er besonders aktiv, da suchen sie sich jetzt natürlich gern noch mal ruhigere und geschützte Orte zum Ausruhen oder zum Fressen und das sind natürlich auch gern ab und an mal unsere Autos und Paula aus unserem Radio 38 Team. Bei Paula hat gerade erst kürzlich ein Marder zugeschlagen. Paula, da hast du dich jetzt bestimmt ein bisschen schlau gemacht. Warum knabbern die überhaupt an unseren Autoschläuchen?
1: Ja, das stimmt. Eigentlich kann man sagen, dass unsere Autos nur Schauplatz von Revierkämpfen sind. Die stehen also quasi zur falschen Zeit am falschen Ort. Der Marder, der nutzt die Restwärme im Motorraum des abgestellten Autos gerne mal als Aufenthaltsort und auch, um sicher seine Beute zu vertilgen. Dabei hinterlassen sie dann ihre Duftmarke und markieren so ihr Revier. Heißt also, kommt ein weiterer Marder in den Motorraum, riecht dieser die vorherige Anwesenheit seines Vorgängers und möchte dieses Revier für sich beanspruchen. Und das durch Bisse in Schläuche und Kabel. Ja, und da kann es

0: dann sein, dass das Auto eben nicht mehr anspringt. Für uns natürlich super ärgerlich, insbesondere dann, wenn man dringend zur Arbeit muss.
1: Ja, das ist wohl wahr. Jetzt, wo du ja unsere quasi Marder-Expertin bist, wie können wir unsere Fahrzeuge am besten schützen? Hast du da Tipps gesammelt?
0: Da gibt es die verschiedensten Ansätze, beispielsweise Schutzschläuche aus Hartkunststoff zum Ummanteln der Zündkabel. Die sollten allerdings so verlegt und gesichert werden, dass sie weder in bewegliche noch an heiße Teile geraten können. Ultraschallgeräte sollen Marder mit Tönen von ständig wechselnder Frequenz verjagen, die der Mensch nicht hören kann. Und auch Motorraumabschottungen verhindern, dass die Tiere zu den Kabeln und Schläuchen gelangen. Ja, und dann gibt es noch Elektroschockgeräte, die nach dem Prinzip eines Weidenzauns leichte elektrische Schläge an den Eindringling verteilen. Um diese anzubringen, ist allerdings ein Besuch in der Werkstatt nötig. Das Wichtigste ist allerdings, regelmäßig den Motor kontrollieren, insbesondere wenn in der Nachbarschaft schon Marderschäden aufgetreten sind.
1: Jawohl, dann vielen Dank dafür, Paula, und hoffentlich schlägt aber die nicht nochmal zu. Ja, ob mit Elektroschockern oder dickeren Schutzschläuchen, es gibt verschiedene Möglichkeiten, die Autos so vor zerbissenen Kabeln durch Marder zu schützen. Wenn man so einen Marderbefall feststellen sollte, dann regelmäßiges Autowaschen hilft ein bisschen, da geht die Duftmarke des Tieres wohl eher weg. 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Und jetzt hören wir Miss Daisy, Sometimes I Love You. Ich wünsche einen schönen Mittwoch.

0: Laudon und Chef und Nick hier auf Radio 38 um 6.52 Uhr. Wir gehen gleich wieder zurück in die 80er Jahre mit unserem 80er Jahre Flashback und wir hören eine Kapelle, ja, die hat eine bestimmte Musikrichtung, die sie absolut nicht zu mögen scheint oder schien. Ja, und welche Musikrichtung das ist, das erfährt man schon an ihrem Bandnamen. Die Band heißt Johnny Hates Jazz. Warum auch immer. Wir hören sie mit Turn Back the Clock, das Ganze hier in rund anderthalb Minuten.
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0: On Back the Clock, Johnny Hates Jazz, hier auf Radio 38, um eine Minute vor sieben.
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0: 17 Grad haben wir gemessen in Bürsum an der Kirche, nochmal 17 Grad in Wenden am Hafen und 17 Grad in Vollbüttel am Schützenverein. Jetzt am Morgen sind hier und da noch ein paar Wolken unterwegs, aber heute gibt es ganz viel Sonne und ab Mittag kaum noch eine Wolke am Himmel. Werte bis zu 32 Grad sind drin. Nach Regen sieht es weit und breit nicht aus und auch die Nacht zeigt sich wolkenfrei und bleibt sehr mild mit 20 Grad im Schnitt.
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2: Ich bin Katrin Müller. Weitere Etappe beim Kabinettsumbau von Bundeskanzler Friedrich Merz. Carsten Linnemann, Nina Wagen und Steffen Bilger erhalten heute ihre Ernennungsurkunden von Bundespräsident Frank-Walter Steinmeier. Linnemann wird Gesundheitsminister, Wagen Kanzleramtschefin und Bilger Verkehrsminister. Außerdem wählt die Unionsfraktion nach dem Rücktritt von Jens Spahn heute einen neuen Vorsitzenden. Einziger Kandidat ist der bisherige Kanzleramtschef Thorsten Frey von der CDU.
3: Die Unionsfraktion ist für Thorsten Frey kein Neuland. Die Arbeit dort kennt er noch aus seiner Zeit als parlamentarischer Geschäftsführer. Mit Spannung wird allerdings hier in Berlin erwartet, wie viele Ja-Stimmen Frey heute bekommt. Und das liegt weniger an seiner Person als vielmehr an den Abläufen bei anderen Personalveränderungen, zum Beispiel im Verkehrsministerium. Speziell danach hatte es deutliche Kritik am Kanzler gegeben und es wird nicht ausgeschlossen, dass einzelne Abgeordnete unter anderem deshalb heute Frey ihre Stimme verweigern. Aus Berlin, Thomas Thonfeld.
2: Nach dem islamistischen Anschlag am Rande des CSD in Berlin sollen die Länder mehr Geld für Angebote gegen Radikalisierung bekommen. Bundesfamilienministerin Karin Prien stellt dafür 5 Millionen Euro aus dem Förderprogramm Demokratieleben in Aussicht.
4: Im Fokus soll laut Familienministerin Prien die Deradikalisierung stehen. Mit entsprechenden Programmen sollen hier besonders junge Leute durch intensive Beratungen von ihren radikalen Ansichten abgebracht werden. Und dafür sollen demnächst Mittel genutzt werden, die zunächst anders verplant waren. Prien räumt allerdings selbst ein, bei extrem radikalisierten Tätern wie dem von Berlin kommt so eine Beratung oft zu spät. Fiona Reinhardt, Nachrichtenredaktion.
2: In Südeuropa wüten weiter schwere Waldbrände. In der Region bei Bordeaux an der französischen Atlantikküste gibt es Sorgen, dass eine neue Hitzewelle mit Temperaturen bis zu 40 Grad das Feuer durch Trockenheit und Wind erneut unkontrolliert auflodern lässt. Auch in Griechenland kämpft die Feuerwehr auf der bei Urlaubern beliebten Ägäisinsel Paros gegen einen großen Waldbrand. Mehrere Ortschaften wurden evakuiert. Das Bundeskabinett will heute die umstrittenen Reformpläne zum Erneuerbare-Energien-Gesetz auf den Weg bringen. Wirtschaftsministerin Katharina Reiche will bei der Förderung erneuerbarer Energien Kosten senken. So soll es zum Beispiel für neue, kleine Solaranlagen auf dem Hausdach ab 2027 keine dauerhafte Förderung mehr geben.
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0: Um 7:02 sieht's gut aus auf den Straßen, keine größeren Staus. Geblitzt wird ein bisschen. Und zwar in Braunschweig am Hohen Tore, in Wolfsburg auf der Heinrich-Nordhoff-Straße und in Grasleben auf der Magdeburger Straße, in Peine auf der Wolthofer Straße, in Helmstedt auf der Henke-Straße und in Wartenstedt auf der Eisenhüttenstraße, dann immer noch in Ölbar am Weißen Wege auf der Lichtenberger Straße und jetzt auch kurz vor Bad Deckenstedt auf der Hollerstraße. Einmal Salzgitterbad, Engeroder Straße, in Hessen auf der Leipziger Straße und auch heute wieder auf der B4 zwischen Bad Harzburg und Torfhaus. Wenn ihr mehr gesehen habt, Blitzer oder Staus, ruft uns an oder schickt uns eine WhatsApp-Nachricht. Unsere Nummer ist die 0800 1x6 und 3x38. Eine gute Fahrt wünschen wir euch.
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0: Am Mittwoch, dem 29. Juli. Ja, falls euch heute jemand, sagen wir mal im Verkehr, vielleicht irgendwie ein bisschen blöd anhupt oder wenn jemand heute vielleicht so ein bisschen gestresster oder genervter wirken sollte, dann vielleicht nicht gleich persönlich nehmen. Das könnte an den Temperaturen liegen. Heute wieder bis zu 32 Grad, morgen nochmal vielleicht bis zu 36 Grad. Da kann es schon mal ein bisschen enger werden mit der Coolness von einigen Menschen. Ja, selbst die Wissenschaft sagt, bei hitzigeren Temperaturen werden wir vielleicht auch mal ein bisschen hitziger im Alltag. Warum das jetzt genau so ist und wie man sich vor dieser Hitzeaggressivität schützen könnte, nenne ich es mal. Das schauen wir uns mal lieber an, bevor es hier richtig warm wird. Und zwar nach nur zwei Songs. Wir hören Baby Rexha und Faithless mit New Religion. Ich wünsche einen schönen guten Morgen.
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0: Milo mit Howling at the Moon hier auf Radio 38 um knapp 10 nach 7. Ja, der Blick aufs Thermometer sagt, heute bis zu 32 Grad, morgen bis zu 36 Grad. Die Temperaturen, die klettern nochmal richtig nach oben, aber auch die Gemüter einiger Menschen sind bei solchen Temperaturen dann am Brodeln. Extreme Hitze ist nicht nur körperlich sehr anstrengend, sondern kann uns auch mental mal so ein bisschen zusetzen. Vanessa aus unserem Radio 38 Team, warum ist das so?
1: In erster Linie setzt Hitze den Körper natürlich unter Stress. Schließlich versucht er praktisch dauerhaft, die Wärme durch Schwitzen auszugleichen. Und das raubt Energie. Gerade dann, wenn die Temperaturen nachts nicht wirklich runterkühlen, sagt Lea Dohm, Diplompsychologin der Deutschen Allianz Klimawandel und Gesundheit.
2: Also erstmal sind wir natürlich körperlich damit beschäftigt, überhaupt die Hitze zu verdauen. Insbesondere die Tropennächte führen dann zusätzlich zur Schlaflosigkeit. Die Schlaflosigkeit sorgt wiederum dafür, dass sich unser Hormonhaushalt verändern kann. Vor allen Dingen nimmt unsere Konzentrationsfähigkeit ab und unsere Reizbarkeit nimmt zu. So kommt es zu mehr Konflikten. Ab da gilt es eben auch besonders vorsichtig zu sein und die Hitze auch ernst zu nehmen. Und das ist genau das Spannungsfeld, in dem wir uns bewegen. Es darf auch schöner Sommer sein und trotzdem müssen wir aufpassen, wenn es zu heiß wird.
1: Denn der Körper hat keine Chance, sich ordentlich zu erholen und das wirkt sich dann auch auf die eigene Psyche aus. Gerade ältere Menschen und Menschen mit psychischen Erkrankungen sind deshalb besonders hitzeanfällig.
0: Jawohl. Was kann man machen, um bei heißen Temperaturen so einen kühlen Kopf zu bewahren?
1: Meistens reicht es schon aus, auf die Signale des eigenen Körpers zu hören und sich nicht zu überanstrengen.
2: Ich würde auf jeden Fall empfehlen, die Hitze einerseits ernst zu nehmen, sich immer wieder abzukühlen und was ich außerdem sehr dringend empfehlen würde, das sind jetzt nicht die richtigen Tage, um ein Problemgespräch zu führen. Gerade konfliktreiche Themen sollten vielleicht aufgehoben werden.
1: Auch ausreichendes Trinken hilft, den Körper etwas runterzufahren. Schließlich verliert er beim Schwitzen einiges an Flüssigkeit. Außerdem ist es wichtig, weiterhin aktiv zu bleiben und soziale Kontakte zu pflegen. Zumindest soweit es das Wetter zulässt. Denn gerade weil man bei hohen Temperaturen seine Routinen verändert und wenig Lust hat, etwas zu unternehmen, ist es leicht, in eine negative Stimmung zu verfallen. Ein kurzer Anruf bei Freunden oder der Familie oder das bloße Wahrnehmen von Arztterminen können deshalb schon dabei helfen, den psychischen Auswirkungen von Hitze entgegenzuwirken.
0: Jawohl, wieder was gelernt. Vielen Dank dafür, Vanessa. Ja, nicht nur die Temperaturen klettern nochmal nach oben, auch wir Menschen sind bei warmem Wetter schon doch auch mal ein bisschen empfindlicher. Um einen kühlen Kopf zu bewahren, sollte man sich am besten nicht überanstrengen. Das kann nicht gut. Vielleicht ein schattiges, kühles Plätzchen suchen und ich sag mal so ein lecker Wassereis, das hilft wahrscheinlich auch, die Laune deutlich zu verbessern. Gute Musik geht natürlich auch immer. Eure Lieblingssongs und jetzt hören wir uns auch mal was ganz Frisches, Cooles an, würde ich sagen. Schönen Mittwoch.
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Face to Face, Life is a Flower hier auf Radio 38 um knapp 10 vor halb 8. Wir schauen mal aufs Thermometer und die Straßen. Mit rund 17 Grad sind wir derzeit unterwegs. Jetzt am Morgen hier und da nochmal eine Wolke. Aber heute gibt's ganz viel Sonne. Ab Mittag kaum eine Wolke am Himmel. Werte bis zu 32 Grad sind drin. Nach Regen sieht's weit und breit nicht aus. Und auch die Nacht zeigt sich wolkenfrei und sehr mild mit 20 Grad im Schnitt. Auf den Straßen sieht's ganz gut aus. Größere Staus, wenn man nicht geblitzt wird. In Braunschweig am Hohen Tore. In Wolfsburg auf der Heinrich-Nordhoff-Straße, dann in Hehlingen am Kirchbrunnen, in Grasleben auf der Magdeburger Straße und in Peine auf der Woltdorfer Straße. In Helmstedt stehen sie auf der Henke-Straße, in Wartenstedt auf der Eisenhüttenstraße und wieder in Ülber am Weißen Wege auf der Lichtenberger Straße. Einer kurz vor Bad Deckenstedt auf der Hollerstraße, dann in Salzgitterbad auf der Enge-Roder Straße, in Hessen auf der Leipziger Straße und wieder B4 zwischen Bad Harzburg und Torfhaus. Wenn ihr mehr gesehen habt, mehr Blitzer oder auch einen Stau, dann ruft uns gerne an oder schickt uns eine WhatsApp-Nachricht unter der 0800 1x6 und 3x38. Eine gute Fahrt wünschen wir euch mit Super High und Nika. 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

0: Super, hi. Zusammen mit Nika um 7.23 Uhr. Ja, es wird nochmal richtig heiß, da hört man das nicht ungern. Niedersachsen wappnet sich für den Ernstfall, um für künftige Hitzewellen und Dürreperioden gewappnet zu sein, nimmt das Land im Herbst an der bundesweiten Krisenübung Lükex teil. Alle Einzelheiten dazu und Neuigkeiten aus der Region gibt's hier in rund 6 Minuten in unseren Regionalnachrichten.
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0: hören Imitation of Life hier auf Radio 38 um rund eine Minute vor halb acht.
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0: 18 Grad haben wir gemessen in Wagenhof am Sportplatz, nochmal 18 Grad in Jerxheim beim TSV und 18 Grad in der Braunschweiger Innenstadt. Ja, jetzt am Morgen hier und da noch eine Wolke unterwegs, aber heute gibt's ganz viel Sonne und ab Mittag kaum noch ein Wölkchen am Himmel. Werte bis zu 32 Grad sind drin. Nach Regen sieht's bisher weit und breit nicht aus und auch die Nacht zeigt sich wolkenfrei und sehr mild mit 20 Grad im Schnitt. Der Radio 38 Wettertrend zeigt morgen bis zu 36 Grad. Durchgehend Sonne, erst am Abend örtlich vielleicht ein paar Gewitter. Freitag ähnlich, nicht mehr ganz so heiß mit 28 Grad am Tage, dazu aber auch wieder ganz viel Sonne und erst am Abend wohl wieder örtlich ein paar kleinere Gewitter.
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2: Ich bin Sarah Schild. Einen schönen guten Morgen. Bei Baggerarbeiten in Beinrode im Kreis Helmstedt ist eine Gasleitung beschädigt worden. Als die Feuerwehrleute vergangenen Mittag in der Straße am Grasstieg eintrafen, hörten sie bereits ein deutliches Zischgeräusch, das aus der Leitung austrat. Wie die Gemeindefeuerwehr Lehre mitteilt, wurden die Anwohner der umliegenden Häuser vorsorglich evakuiert. Dann sperrten die Einsatzkräfte den Gefahrenbereich ab und bereiteten einen Löschangriff vor. Die Gaskonzentration wurde die ganze Zeit mit Messgeräten kontrolliert. Der Energieversorger stellte die Leitung dann ab. Nachdem weder Feuerwehr noch Energieversorger danach noch erhöhte Werte messen konnten, war der Einsatz nach rund anderthalb Stunden beendet. Niedersachsen bereitet sich für den Ernstfall vor. Um für künftige Hitzewellen und Dürreperioden gewappnet zu sein, nimmt das Land im Herbst an der bundesweiten Krisenübung Lükex teil. Paula Bayer aus der Radio 38 Aktuell Redaktion mit den Einzelheiten.
3: Grund sind die spürbaren Folgen des Klimawandels. Allein bis Ende Juni starben in Deutschland laut Robert-Koch-Institut mehr als 5000 Menschen an den Folgen der Hitze. Zudem kämpft die Region mit Waldbränden, Schäden an Fahrbahnen und Schienen sowie sinkenden Wasserständen. Alle relevanten Ministerien testen dann zusammen mit dem Bund den Ernstfall. Das Ganze unter der Federführung von Innenministerin Daniela Behrens. Geübt wird vor allem, wie Einsatzkräfte, Gesundheitswesen, Landwirtschaft und Infrastruktur im Ausnahmezustand noch schneller und effektiver zusammenarbeiten können. Vor allem, wenn es darum geht, Informationen auszutauschen, Entscheidungen zu koordinieren und Maßnahmen aufeinander abzustimmen. Mehr als 180 Organisationen beteiligen sich in diesem Jahr an der Übung.
2: Im September findet die Kommunalwahl statt. In Salzgitter kann dafür ab sofort die Briefwahl beantragt werden. Ein Scan des QR-Codes auf der Wahlbenachrichtigung reicht dafür bereits aus, teilte die Stadtverwaltung mit. Eine telefonische Beantragung der Briefwahlunterlagen ist nicht möglich, dafür aber auf der Internetseite der Stadt per Mail und mit dem Formular auf der Rückseite der Benachrichtigung. Ab dem 10. August öffnen auch die Briefwahlbüros im Rathaus Lebenstedt und in der Außenstelle Salzgitter-Bad ihre Türen. Dort kann auch vor Ort ohne Termin gewählt werden. Weitere Infos zu den Öffnungszeiten und der Beantragung gibt es auf radio38.de.
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0: Um 7.32 Uhr. Sieht gut aus, wir haben keine größeren Staus. Geblitzt wird ein bisschen. Und zwar in Braunschweig am Hohen Tore, in Wolfsburg auf der Heinrich-Nordhoff-Straße, dann nochmal in Mörse, Hattorfer Straße und in Hehlingen am Kirchbrunnen. Einer in Grasleben auf der Magdeburger Straße, dann in Peine, Woltdorfer Straße, in Helmstedt auf der Henke-Straße und in Wartenstedt auf der Eisenhüttenstraße. Auch heute wieder Ölbar am Weißen Wege auf der Lichtenberger Straße, dann nochmal kurz vor Bad Deckenstedt auf der Hollerstraße. In Salzgitterbad stehen sie enger Ruderstraße, dann in Bredelem auf der L515, in Hessen auf der Leipziger Straße und auf der B244 in Dadesheim. Und auch heute wieder bitte recht freundlich auf der B4 zwischen Bad Harzburg und Torfhaus. Ihr kennt das Spiel. Wenn ihr mehr gesehen habt, weitere Blitzer oder Staus, dann ruft uns an oder schickt uns eine WhatsApp-Nachricht. Unsere Nummer ist die 0800 1x6 und 3x die 38. Eine gute Fahrt wünschen wir euch.
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0: Mit euren Lieblingssongs. Und jetzt geht's hier einmal um die Welt zusammen mit ATC, Around the World. Oder auch La La La La La La La. Ja, so heißt das Lied tatsächlich auch. Wieso, weshalb, warum, erfahrt ihr gleich in der Nummer. Ich wünsche einen schönen Mittwoch.
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Das Original aus den 80ern von Alphaville, hier im Remake mit David Guetta und der Eva Max, Forever Young. Ja, die 80er gibt es heute Abend bei uns natürlich auch wieder um 19 Uhr, eine Stunde, das Beste aus den 80ern hier auf Radio 38. Und wo wir schon bei den 80ern sind, dann spielen wir nochmal Acceptable in the 80s von Calvin Harris.

0: Calvin Harris mit einem Song über die 80er. Und wir gehen gleich in die 80er mit einem richtigen 80er-Jahres-Song von Laura Branigan, Self Control, in unserem Radio 38 80er-Jahre-Flashback. Das Ganze hier in rund 2 Minuten.
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0: Absoluter Riesenhit von Laura Branigan aus den 80ern. Self-Control hier auf Radio 38. Um knapp eine Minute vor 8.
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0: 19 Grad haben wir gemessen in Fallersleben am Hoffmannhaus, 20 Grad in Peine an der Pestalozzi-Schule und 20 Grad in Gifhorn am Schlosssee. Hier und da ist noch eine Wolke unterwegs, aber heute gibt's ganz viel Sonne und ab Nachmittag dann kaum noch ein Wölkchen am Himmel. Werte bis zu 32 Grad sind drin. Nach Regen sieht's eher nicht aus. Auch die Nacht zeigt sich wolkenfrei und bleibt sehr mild mit 20 Grad im Schnitt. Der Radio 38 Wettertrend zeigt morgen dann bis zu 36 Grad. Wieder durchgehend Sonne. Erst am Abend sind örtlich vielleicht ein paar Gewitter mit dabei. Freitag ähnlich, aber nicht mehr ganz so heiß. 28 Grad am Tage. Dazu wieder viel Sonne. Erst am Abend wieder ein paar örtliche Gewitter.
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2: Ich bin Katrin Müller. Die Unionsfraktion im Bundestag wählt nach dem Rücktritt von Jens Spahn heute einen neuen Vorsitzenden. Einziger Kandidat ist der bisherige Kanzleramtschef Thorsten Frey von der CDU. Und Carsten Linnemann, Nina Wagen und Steffen Bilger erhalten heute ihre Ernennungsurkunden von Bundespräsident Frank-Walter Steinmeier. Linnemann wird Gesundheitsminister, Wagen Kanzleramtschefin und Bilger Verkehrsminister. Vor dem Bundestag vereidigt werden sollen sie aber voraussichtlich erst am 9. September.
3: Die Bundesregierung hält dieses Vorgehen trotz juristischer Bedenken für zulässig. Kanzler Merz begründete den späteren Termin auch mit den Kosten. Für die Vereidigung müssten sonst 630 Abgeordnete während der Sommerpause nach Berlin zurückkehren. Auslöser der ganzen Rochade war der Rücktritt von Unionsfraktionschef Spahn. Er soll vom bisherigen Kanzleramtsminister Frey ersetzt werden, für dessen Posten Wagen vorgesehen ist. Thomas Bleskin, Nachrichtenredaktion.
2: Das US-Militär hat gemeinsam mit saudi-arabischen Streitkräften im Irak Angriffe gegen dem Iran nahestehende Terroristen durchgeführt. Amerikanische und saudi-arabische Kampfflugzeuge hätten mehrere Logistik- und Waffenlager einer Gruppierung im Osten des Iraks angegriffen, so das US-Militär.
4: Die Angriffe auf die irakischen Ziele kommen als Reaktion auf Drohnenangriffe. Die iranischen Revolutionsgarden sollen die Terrorgruppe im Irak zu Angriffen auf US-Stützpunkte in Saudi-Arabien angestiftet haben. In der Nacht gab es auch iranische Angriffe auf einen US-Stützpunkt in Jordanien. Präsident Trump hatte die Angriffe im Iran zuvor pausiert, um Verhandlungen eine Chance zu geben. Außerdem wird eine weitere Eskalation befürchtet und die Munitionsreserven werden knapp. Aus den USA, Tina Eck.
2: In Südeuropa wüten weiter schwere Waldbrände. In der Region bei Bordeaux an der französischen Atlantikküste gibt es Sorgen, dass eine neue Hitzewelle mit Temperaturen bis zu 40 Grad das Feuer durch Trockenheit und Wind erneut unkontrolliert auflodern lässt. Auch in Griechenland kämpft die Feuerwehr auf der bei Urlaubern beliebten Ägäisinsel Paros gegen einen großen Waldbrand. Das Bundeskabinett will heute die umstrittenen Reformpläne zum Erneuerbare-Energien-Gesetz auf den Weg bringen. Wirtschaftsministerin Katharina Reiche will bei der Förderung erneuerbarer Energien Kosten senken. So soll es zum Beispiel für neue, kleine Solaranlagen auf dem Hausdach ab 2027 keine dauerhafte Förderung mehr geben.
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0: Um eine Minute nach acht haben wir keine Staus. Geblitzt wird in Braunschweig am Hohen Tore, in Wolfsburg auf der Heinrich-Nordhoff-Straße, in Mörser auf der Hattorfer Straße, in Helingen am Kirchbrunnen und in Grasleben auf der Magdeburger Straße. Dann in Helmstedt, Henkestraße, in Peine auf der Woltorfer Straße, in Wartenstedt auf der Eisenhüttenstraße und immer noch in Ölbar am Weißen Wege auf der Lichtenberger Straße. Einmal kurz vor Bad Deckenstedt auf der Hollerstraße, dann Salzgitterbad, Enge-Ruder Straße und in Bredelem auf der L515. In Hessen stehen sie immer noch auf der Leipziger Straße, genauso in Dadesheim auf der B244 und nochmal B4 zwischen Bad Harzburg und Torfhaus. Wenn ihr mehr gesehen habt, Blitzer oder Staus, ruft uns an oder schickt uns eine WhatsApp-Nachricht unter der 0800 1x6 und 3x38. Eine gute Fahrt wünschen wir euch.
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0: Am Mittwochmorgen. Ja, und gestern am Dienstagmorgen, da saßen wir hier, das Team von Radio 38, wollten gerade unsere Besprechung anfangen, die wir morgens immer gerne auch so machen. Ja, und da sehen wir auf dem Telefon, unsere liebe Paula meldet sich, sagt, Leute, ich komme so ein kleines bisschen später, kann nichts dafür, der Wagen springt nicht an. Ja gut, wenn der Wagen nicht anspringt, dann kann man ja erstmal nichts machen. Kurz danach kommt die Nachricht, ja, der Wagen springt auch wahrscheinlich erstmal länger nicht an, denn da muss wohl ein Marder dran gewesen sein und die Schläuche angeknabbert haben. Ja, düttüm, dadurch wurde Paula natürlich zu unserer Marder-Expertin und wir gucken nochmal, warum der Marder jetzt im Juli wieder aktiv ist an den Autos und wie man sich davor schützen kann und vielleicht auch, ob Paulas Auto wieder läuft. Das Ganze hier nach nur zwei Songs. Jetzt hören wir Kygo, Khalid und Griffin mit Save My Love. Ich wünsche einen schönen guten Morgen.
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1: Fireflies, Owl City hier auf Radio 38 um 10 nach 8. Ja, jeder Autofahrer kennt und fürchtet ihn, egal ob Stadt oder Land, den Marder. Ja, und gerade im Juli ist er gern mal wieder besonders aktiv. Da suchen sie sich jetzt natürlich gern auch mal ruhige und geschützte Orte zum Ausruhen oder Fressen. Und das sind ab und an dann auch unsere Autos. Paula aus unserem Radio 38-Team, warum knabbern die denn überhaupt an unseren Autoschläuchen? Bei dir hat ja jetzt gerade erst kürzlich ein Marder zugeschlagen, da hast du dich ja schlau gemacht, ne?
2: Ja, das stimmt. Eigentlich kann man sagen, dass unsere Autos nur Schauplatz von Revierkämpfen sind. Die stehen also quasi zur falschen Zeit am falschen Ort. Der Marder, der nutzt die Restwärme im Motorraum des abgestellten Autos gerne mal als Aufenthaltsort und auch, um sicher seine Beute zu vertilgen. Dabei hinterlassen sie dann ihre Duftmarke und markieren so ihr Revier. Heißt also, kommt ein weiterer Marder in den Motorraum, riecht dieser die vorherige Anwesenheit seines Vorgängers und möchte dieses Revier für sich beanspruchen. Und das durch Bisse in Schläuche und Kabel. Ja, und da kann es dann sein, dass das Auto eben nicht mehr anspringt. Für uns natürlich super ärgerlich, insbesondere dann, wenn man dringend zur Arbeit muss.
1: Ja, genau. So wie bei dir ja passiert. Jetzt bist du ja aufgrund deiner Erfahrung mit dem Marder gestern so ein bisschen was wie Miss Marder 2026 geworden. Wie können wir unsere Fahrzeuge schützen? Du hast doch bestimmt Tipps.
2: Da gibt es die verschiedensten Ansätze. Beispielsweise Schutzschläuche aus Hartkunststoff zum Ummanteln der Zündkabel. Die sollten allerdings so verlegt und gesichert werden, dass sie weder in bewegliche noch an heiße Teile geraten können. Mhm. Ultraschallgeräte sollen Marder mit Tönen von ständig wechselnder Frequenz verjagen, die der Mensch nicht hören kann. Und auch Motorraumabschottungen verhindern, dass die Tiere zu den Kabeln und Schläuchen gelangen. Ja, und dann gibt es noch Elektroschockgeräte, die nach dem Prinzip eines Weidenzauns leichte elektrische Schläge an den Eindringling verteilen. Um diese anzubringen, ist allerdings ein Besuch in der Werkstatt nötig. Das Wichtigste ist allerdings, regelmäßig den Motor kontrollieren, insbesondere wenn in der Nachbarschaft schon Marderschäden aufgetreten sind.
1: Wird gemacht. Dann vielen Dank dafür, Paula. Ja, mit Elektroschockern oder dickeren Schutzschläuchen, es gibt verschiedene Möglichkeiten, die Autos vor zerbissenen Kabeln durch Marder zu schützen. Sollte man Marderbefall feststellen, dann hilft wohl regelmäßiges Autowaschen, da geht die Duftmarke des Tieres weg. Ihr hört Radio 38, wir hinterlassen jetzt auch eine Duftmarke, beziehungsweise er hinterlässt eine Duftmarke, die Rede ist von Marc Ambor mit Belong Together. Ich wünsche einen schönen Mittwoch.

Midnight Oil. Mit Bats are Burning hier auf Radio 38 um 10 vor halb 9. Wir schauen mal aufs Thermometer und auf die Straßen. Mit rund 20, 21 Grad sind wir derzeit unterwegs. Hier und da gibt es vielleicht noch eine Wolke, aber heute ganz viel Sonne und am Mittag dann wolkenfreier Himmel. Werte bis zu 32 Grad. Nach Regen sieht es demnach weit und breit nicht aus. Auch die Nacht zeigt sich dann wolkenfrei und immer noch ziemlich mild mit 20 Grad im Schnitt. Auf den Straßen sieht es gut aus, keine größeren Staus. Geblitzt wird in Braunschweig am Hohen Tore, in Wolfsburg auf der Heinrich-Nordhoff-Straße, in Mörser auf der Hattorfer-Straße, in Hedingen am Kirchberg Brunnen und nochmal in Grasleben auf der Magdeburger Straße. In Helmstedt stehen sie auf der Henkestraße, dann in Peine, Wolldorfer Straße, in Wartenstedt auf der Heisenhüttenstraße und in Ölbar am Weißen Wege auf der Lichtenberger Straße. Kurz vor Bad Deckenstedt kann es teuer werden auf der Hollerstraße, genauso in Salzgitterbad, Engeroder Straße und in Bredelem auf der L515. Auch heute wieder in Hessen auf der Leipziger Straße, einmal in Dadesheim, B244 und B4 zwischen Bad Harzburg und Torfhaus. Habt ihr mehr gesehen, weitere Blitzer oder Staus? Immer gern hier anrufen oder uns eine WhatsApp-Nachricht schicken unter der 0800 1x6 und 3x die 38. Eine gute Fahrt wünschen wir euch jetzt mit Rainbow Wild, White Eyed Wonder. Schönen Mittwoch.

0: Rainbow hier auf Radio 38 um 9:05. Großer Einsatz in Watenbüttel. Zwei Supermärkte in der Hans-Jürgen-Straße wurden jetzt am Vormittag geräumt. Alle Einzelheiten dazu und Neuigkeiten aus der Region gibt's hier in 5 Minuten in unseren Regionalnachrichten.
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0: Sunrise Avenue, live safer hier auf Radio 38, um 8:30.
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0: 21 Grad haben wir gemessen im Fächelde im Schlosspark, nochmal 21 Grad in Braunschweig auf der Zellerstraße und 21 Grad in der Gifhorner Innenstadt. Hier und da noch eine Wolke, aber heute gibt's ganz viel Sonne, ab Mittag kaum noch Wolken am Himmel und Werte bis zu 32 Grad. Nach Regen sieht's nicht aus und auch die Nacht zeigt sich wolkenfrei, bleibt sehr mild mit 20 Grad im Schnitt.
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2: Ich bin Sarah Schild. Einen schönen guten Morgen. Großeinsatz in Watenbüttel. Zwei Supermärkte in der Hans-Jürgen-Straße wurden am vergangenen Vormittag geräumt. Es gab einen Hinweis auf einen möglicherweise gefährlichen Gegenstand. Jetzt haben die Beamten einen Verdächtigen gefasst. Paula Bayer aus der Radio 38 Aktuell-Redaktion mit den Einzelheiten.
3: Und zwar haben erste Ermittlungen zu einem 48-jährigen Mann aus Wolfenbüttel geführt, der sich zuvor unzufrieden über den Markt geäußert haben soll. Laut eigener Aussage habe er einen explosiven Gegenstand im Laden versteckt. Einsatzkräfte sperrten die umliegenden Straßen daraufhin weiträumig ab und durchsuchten die Gebäude mit Unterstützung eines Sprengstoffhundes der Goslarer Polizei. Nach gut 3 Stunden gab es dann Entwarnung. Ein gefährlicher Gegenstand wurde nicht gefunden. Nach dem Verdächtigen wurde gefahndet und das auch mit Erfolg. Auf ihn kommen nun mehrere Strafverfahren zu.
2: Personensuche mit Happy End. Die Polizei Gifhorn hat in der Nacht zu Dienstag nach einer vermissten 75-Jährigen gesucht, die an Demenz erkrankt ist. Gegen 23.10 Uhr wurde gemeldet, dass sie aus der Notaufnahme des Klinikums verschwunden war, so die Beamtin. Da die Frau zunächst nicht mit Streifenwagen gefunden werden konnte, wurde ein Polizeihubschrauber hinzugezogen. Dessen Besatzung entdeckte eine Person in einem Graben an der B188 und lotste die Einsatzkräfte zu der Stelle. Die Vermisste war im Gesicht verletzt und kam zurück ins Krankenhaus. In Salzgitter muss die Mülltonne in den kommenden Tagen früher rausgestellt werden. Die Teams rücken von heute bis Freitag bereits ab 6 Uhr aus, heißt es aus dem Rathaus. Mit dem vorgezogenen Schichtbeginn soll die extreme körperliche Belastung für die Mitarbeiter des städtischen Regiebetriebs in der Mittagssonne reduziert werden. Daher bittet die Stadt alle Anwohnerinnen und Anwohner, Mülltonnen und gelbe Säcke an diesen 3 Tagen bis spätestens 6 Uhr an der Straße bereitzustellen. Der VfL Wolfsburg geht ohne Andreas Goolsen in die nächste Saison. Wie der Verein mitteilt, wird er Rechtsaußen an den türkischen Erstligisten Başakşehir FK ausgeliehen. In der Rückrunde der vergangenen Saison spielte der 26-Jährige auf Leihbasis für die Glasgow Rangers. Der dänische Nationalspieler kam im Januar 2025 zum VfL und absolvierte 23 Pflichtspiele, in denen er 3 Tore und 1 Vorlage erzielte.
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0: Um 8:03 haben wir keine Staus. Geblitzt wird in Braunschweig am Hohen Tore, in Wolfsburg auf der Heinrich-Nordhoff-Straße, dann in Mürse, Hattorfer Straße, in Helingen am Kirchbrunnen und in Grasleben auf der Magdeburger Straße. Bitte recht freundlich in Helmstedt auf der Henke-Straße, in Peine auf der Wolddorfer Straße und in Wartenstedt auf der Eisenhüttenstraße. Dann in Ölbar am Weißen Wege auf der Lichtenberger Straße und kurz vor Badeckenstedt auf der Hollerstraße. In Salzgitterbad stehen sie auf der Engeroder Straße, in Bredelem auf der L515 und in Hessen auf der Leipziger Straße. Einmal B244 in Dadesheim und nochmal B4 zwischen Bad Harzburg und Torfhaus. Wenn ihr mehr gesehen habt, Blitzer oder Staus, ruft uns gerne an oder schickt uns eine WhatsApp-Nachricht. Unsere Nummer ist die 0800 1x6 und 3x38. Eine gute Fahrt wünschen wir euch.
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0: Am Mittwoch. Tja, und falls euch heute, sagen wir, im Verkehr vielleicht jemand anhupt oder wenn jemand so ein bisschen gestresster oder genervter wirkt, dann nicht gleich persönlich nehmen, das könnte an den Temperaturen liegen. Heute nochmal bis zu 32 Grad, morgen bis zu 36 Grad. Da erhitzen sich auch manchmal ein paar Gemüter. Warum das so ist und wie man einen kühlen Kopf auch über 30 Grad bewahrt, das schauen wir uns an nach nur 2 Songs. Jetzt haben wir Kato und John mit Turn the Lights Off. Ich wünsche einen schönen Mittwoch.
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0: Charles und Eddie, Would I Lie to You, hier auf Radio 38 um 8.42 Uhr. Ja, heute nochmal richtig Sommer, morgen nochmal richtig Sommer, es geht nochmal richtig rauf mit den Temperaturen. 32 Grad sind heute drin, morgen um die 36 Grad und ja, nicht nur die Temperaturen, die klettern nach oben, auch die Gemüter einiger Menschen sind dann am Brodeln. Extreme Hitze ist nicht nur körperlich anstrengend, kann uns auch mental ordentlich zusetzen. Vanessa aus unserem Radio 38 Team, warum ist das eigentlich so?
1: In erster Linie setzt Hitze den Körper natürlich unter Stress. Schließlich versucht er praktisch dauerhaft, die Wärme durch Schwitzen auszugleichen. Und das raubt Energie. Gerade dann, wenn die Temperaturen nachts nicht wirklich runterkühlen, sagt Lea Dohm, Diplompsychologin der Deutschen Allianz Klimawandel und Gesundheit.
2: Also erstmal sind wir natürlich körperlich damit beschäftigt, überhaupt die Hitze zu verdauen. Insbesondere die Tropennächte führen dann zusätzlich zur Schlaflosigkeit. Die Schlaflosigkeit sorgt wiederum dafür, dass sich unser Hormonhaushalt verändern kann. Vor allen Dingen nimmt unsere Konzentrationsfähigkeit ab und unsere Reizbarkeit nimmt zu. So kommt es zu mehr Konflikten. Ab da gilt es eben auch besonders vorsichtig zu sein und die Hitze auch ernst zu nehmen. Und das ist genau das Spannungsfeld, in dem wir uns bewegen. Es darf auch schöner Sommer sein und trotzdem müssen wir aufpassen, wenn es zu heiß wird.
1: Denn der Körper hat keine Chance, sich ordentlich zu erholen und das wirkt sich dann auch auf die eigene Psyche aus. Gerade ältere Menschen und Menschen mit psychischen Erkrankungen sind deshalb besonders hitzeanfällig.
0: Jawohl. Was kann man machen, um bei heißen Temperaturen einen kühlen Kopf zu bewahren?
1: Meistens reicht es schon aus, auf die Signale des eigenen Körpers zu hören und sich nicht zu überanstrengen.
2: Ich würde auf jeden Fall empfehlen, die Hitze einerseits ernst zu nehmen, sich immer wieder abzukühlen und was ich außerdem sehr dringend empfehlen würde, das sind jetzt nicht die richtigen Tage, um ein Problemgespräch zu führen. Gerade konfliktreiche Themen sollten vielleicht auch gehoben werden.
1: Auch ausreichendes Trinken hilft, den Körper etwas runterzufahren. Schließlich verliert er beim Schwitzen einiges an Flüssigkeit. Außerdem ist es wichtig, weiterhin aktiv zu bleiben und soziale Kontakte zu pflegen. Zumindest soweit es das Wetter zulässt. Denn gerade weil man bei hohen Temperaturen seine Routinen verändert und wenig Lust hat, etwas zu unternehmen, ist es leicht, in eine negative Stimmung zu verfallen. Ein kurzer Anruf bei Freunden oder der Familie oder das bloße Wahrnehmen von Arztterminen können deshalb schon dabei helfen, den psychischen Auswirkungen von Hitze entgegenzuwirken.
0: Jawohl, dann vielen Dank für diese Infos, Vanessa. Ja, nicht nur die Temperaturen klettern hoch, auch wir Menschen bei dem warmen Wetter sind gern besonders empfindlich. Um einen kühlen Kopf zu bewahren, sollte man sich also am besten nicht überanstrengen. Ich hoffe, das hat auch mein Chef gehört und am besten sich ein schattiges, kühles Plätzchen suchen. Schönes Wassereis kann wahrscheinlich auch helfen, um die Laune da bei der Hitze nochmal deutlich zu verbessern. Ansonsten schön gemütlich Radio 38, ein bisschen chillen und das natürlich dann auch zu sommerlichen Songs. Wir hören mal den Ketchup-Song von Last Ketchup. Ich wünsche einen schönen Mittwoch.

0: Purple Script und Will I Am mit Hall of Fame hier auf Radio 38 um knapp 5 vor 9. Ja, den Mann, den wir gleich hören, der ist auch in der Hall of Fame der 80er. Denn wir hören in unserem 80er Jahre Flashback Danny Wilson mit Mary's Prayer. Das Ganze in weniger als einer Minute.
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0: Danny Olsen um eine Minute vor neun.
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0: 23 Grad haben wir gemessen in Peine am Stadtpark, 22 Grad in der Braunschweiger Weststadt und nochmal 22 Grad in Salzgitterbad am Kino. Ja, hier und da ist nochmal eine Wolke unterwegs, aber heute gibt's ganz viel Sonne, ab Mittag kaum noch Wolken und Werte bis zu 32 Grad. Nach Regen sieht's eher nicht aus, auch die Nacht zeigt sich wolkenfrei und bleibt sehr mild mit 20 Grad im Schnitt.
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2: Ich bin Katrin Müller. Weitere Etappe beim Kabinettsumbau von Bundeskanzler Friedrich Merz. Carsten Linnemann, Nina Wagen und Steffen Bilger erhalten heute ihre Ernennungsurkunden von Bundespräsident Frank-Walter Steinmeier. Linnemann wird Gesundheitsminister, Wagen Kanzleramtschefin und Bilger Verkehrsminister. Außerdem wählt die Unionsfraktion nach dem Rücktritt von Jens Spahn heute einen neuen Vorsitzenden. Einziger Kandidat ist der bisherige Kanzleramtschef Thorsten Frey von der CDU.
3: Die Unionsfraktion ist für Thorsten Frey kein Neuland. Die Arbeit dort kennt er noch aus seiner Zeit als parlamentarischer Geschäftsführer. Mit Spannung wird allerdings hier in Berlin erwartet, wie viele Ja-Stimmen Frey heute bekommt. Und das liegt weniger an seiner Person als vielmehr an den Abläufen bei anderen Personalveränderungen, zum Beispiel im Verkehrsministerium. Speziell danach hatte es deutliche Kritik am Kanzler gegeben und es wird nicht ausgeschlossen, dass einzelne Abgeordnete unter anderem deshalb heute Frey ihre Stimme verweigern. Aus Berlin, Thomas Thonfeld.
2: Nach dem islamistischen Anschlag am Rande des CSD in Berlin sollen die Länder mehr Geld für Angebote gegen Radikalisierung bekommen. Bundesfamilienministerin Karin Prien stellt dafür 5 Millionen Euro aus dem Förderprogramm Demokratieleben in Aussicht.
4: Im Fokus soll laut Familienministerin Prien die Deradikalisierung stehen. Mit entsprechenden Programmen sollen hier besonders junge Leute durch intensive Beratungen von ihren radikalen Ansichten abgebracht werden. Und dafür sollen demnächst Mittel genutzt werden, die zunächst anders verplant waren. Prien räumt allerdings selbst ein, bei extrem radikalisierten Tätern wie dem von Berlin kommt so eine Beratung oft zu spät. Fiona Reinhardt, Nachrichtenredaktion.
2: In Südeuropa wüten weiter schwere Waldbrände. In der Region bei Bordeaux an der französischen Atlantikküste gibt es Sorgen, dass eine neue Hitzewelle mit Temperaturen bis zu 40 Grad das Feuer durch Trockenheit und Wind erneut unkontrolliert auflodern lässt. Auch in Griechenland kämpft die Feuerwehr auf der bei Urlaubern beliebten Ägäisinsel Paros gegen einen großen Waldbrand. Mehrere Ortschaften wurden evakuiert. Das Bundeskabinett will heute die umstrittenen Reformpläne zum Erneuerbare-Energien-Gesetz auf den Weg bringen. Wirtschaftsministerin Reiche will bei der Förderung erneuerbarer Energien Kosten senken. So soll es zum Beispiel für neue, kleine Solaranlagen auf dem Hausdach ab 2027 keine dauerhafte Förderung mehr geben.
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0: Um 9:02 sieht's gut aus. Wir haben keine größeren Staus. Auf der A2 Braunschweig Richtung Magdeburg, da ist aktuell die Ausfahrt Helmstedt Zentrum gesperrt. Da laufen Mehrarbeiten bis voraussichtlich 11 Uhr, also rund 2 Stunden noch. Und geblitzt wird. In Braunschweig, Berliner Straße, Salzdahlemer Straße und am Hohen Tore. In Wolfsburg stehen sie auf der Heinrich-Nordhoff-Straße, in Hehlingen am Kirchbrunnen und in Grasleben auf der Magdeburger Straße. Einmal in Helmstedt auf der Henke-Straße, dann in Peine, Woltorfer Straße, in Köchingen auf der Fechelder Straße und in Wartenstedt auf der Eisenhüttenstraße. In Ölbar am Weißen Wege auf der Lichtenberger Straße und kurz vor Bad Deckenstedt auf der Holler Straße. In Salzgitterbad kann es teuer werden auf der Engeroder Straße, in Bredelem auf der L515 und in Hessen auf der Leipziger Straße, dann nochmal in Dadesheim auf der B244 und B4 zwischen Bad Harzburg und Torfhaus. Wenn ihr mehr gesehen habt, mehr Blitzer oder auch einen Stau, dann ruft uns gerne an oder schickt uns eine WhatsApp-Nachricht. Unsere Nummer ist die 0800 1x6 und 3x38. Eine gute Fahrt wünschen wir euch.
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0: Ja, und jetzt Brust raus und Kopf hoch. Niedersachsen bleibt Deutschlands Spargelland Nummer 1. Ja, nach Jahren des Rückgangs wächst die Anbaufläche im Land wieder deutlich an. Um wie viel und was sonst in der Wirtschaft so los ist, das erwarte ich hier nach nur 2 Songs. Jetzt hören wir Almost Monday mit No More Regrets. Ich wünsche einen schönen Mittwoch.
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0: Overdrive von Ofenbach und Norma Jean-Martin hier auf Radio 38 um 10 nach 9. Ja, und auf geht's in die Welt der Wirtschaft.
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2: Niedersachsen bleibt Deutschlands Spargelland Nummer 1. Nach Jahren des Rückgangs wächst die Anbaufläche im Land wieder deutlich an. Wie das Landesamt für Statistik mitteilt, vergrößerten die Landwirte die Felder in diesem Jahr um fast 7% auf rund 3.900 Hektar. Das spüren auch die Verbraucher. Trotz eines etwas schwächeren Ertrags pro Hektar wanderten insgesamt rund 21.000 Tonnen des Spargels in die Körbe. Das sind gut 5% mehr als noch im Vorjahr. Damit stammt weiterhin mehr als jede fünfte in Deutschland geerntete Stange Spargel direkt aus Niedersachsen. Fast jeder zweite Rentner in Deutschland muss nach der Steuererklärung Geld an das Finanzamt nachzahlen. Eine aktuelle Auswertung von Smartsteuer, die den Zeitungen der Funke-Gruppe vorlag, zeigt, dass rund 41% der Betroffenen eine Nachforderung erhalten. Im Schnitt von über 1.300 Euro. Ursache ist, dass bei der gesetzlichen Rente anders als beim Gehalt vorab keine Steuern einbehalten werden. Wer zusätzlich Mieteinnahmen, eine Betriebsrente oder einen Nebenjob hat, rutscht so schnell in die Steuerpflicht. Da regelmäßig Rentenerhöhungen den steuerbaren Anteil weiter anheben, fordert der Bund der Steuerzahler nun dringend Nachbesserungen von der Politik. Immer mehr Menschen buchen ihre Ferienhäuser online. Im vergangenen Jahr wurden allein über die großen Portale mehr als 68 Millionen Übernachtungen vermittelt. Das ist laut Statistischem Bundesamt ein Plus von 13% und damit ein neuer Höchststand. Besonders gefragt seien kleine private Unterkünfte. Spitzenreiter bei den Buchungen ist Bayern, gefolgt von Baden-Württemberg und Nordrhein-Westfalen. Der Großteil der Gäste kommt weiterhin aus dem Inland, während die meisten internationalen Urlauber aus den Niederlanden anreisten.
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You Don't Fool Me von Queen hier auf Radio 38 um 9.17 Uhr. Wir schauen mal kurz aufs Thermometer und auf die Straßen. Mit rund 22 Grad sind wir derzeit unterwegs. Hier und da vielleicht noch ein Wölkchen, aber heute gibt es ganz viel Sonne. Ab Mittag kaum noch Wolken und Werte bis zu 32 Grad. Nach Regen sieht es nicht wirklich aus. Auch die Nacht zeigt sich wolkenfrei und sehr mild mit 20 Grad im Schnitt. Auf den Straßen auch recht ruhig. Auf A2 Braunschweig Richtung Magdeburg ist die Ausfahrt Helmstedt Zentrum gesperrt. Da laufen Mehrarbeiten bis voraussichtlich 11 Uhr und geblitzt wird. In Braunschweig auf der Berliner Straße, Salzdahlumer Straße und nochmal am Hohen Tore. Dann in Wolfsburg, Heinrich-Nordhoff Straße und Westrampe, sowie in Hehlingen am Kirchbrunn und in Grasleben auf der Magdeburger Straße. Einer in Helmstedt, Henke Straße, dann in Peine auf der Wolthofer Straße und in Köchingen auf der Fechelder Straße. In Wartenstedt stehen sie auf der Eisenhüttenstraße, in Ülbar am Weißen Wege auf der Lichtenberger Straße und kurz vor Bad Deckenstedt auf der Holler Straße. Bitte recht freundlich in Salzgitterbad, enge Ruderstraße, in Bredelem auf der L515, in Hessen auf der Leipziger Straße, in Dadesheim auf der B244 und B4 zwischen Bad Harzburg und Torfhaus. Wenn ihr mehr gesehen habt, Pizza oder Staus, ruft uns an oder schickt uns eine WhatsApp-Nachricht 0800 1x6 und 3x38. Eine gute Fahrt wünschen wir euch mit Luisa und Summer in the Woods.

0: Fantastischen Vier mit Einfachsein hier auf Radio 38 um 9:35. Ja, Niedersachsen wappnet sich für den Ernstfall. Um für künftige Hitzewellen und Dürreperioden gewappnet zu sein, dann nimmt das Land im Herbst an der bundesweiten Krisenübung mit dem Namen Lükex teil. Alle Einzelheiten dazu und Neuigkeiten aus der Region gibt's hier in rund 5 Minuten in unseren Regionalnachrichten.
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0: Coldplay, A Head Full of Dreams hier auf Radio 38 um 9:30.
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0: 24 Grad haben wir gemessen in Helmstedt am Kloster, nochmal 24 Grad in Braunschweig am Rathaus und 24 Grad in Goslar an der Kaiserpfalz. Ja, ganz viel Sonne gibt's heute. Ab Mittag kaum noch eine Wolke am Himmel. Werte bis zu 32 Grad sind drin. Nach Regen sieht's nicht aus und auch die Nacht zeigt sich wolkenfrei und sehr mild mit 20 Grad im Schnitt.
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2: Ich bin Sarah Schild. Einen schönen guten Morgen. Bei Baggerarbeiten in Beinrode im Kreis Helmstedt ist eine Gasleitung beschädigt worden. Als die Feuerwehrleute vergangenen Mittag in der Straße am Grasstieg eintrafen, hörten sie bereits ein deutliches Zischgeräusch, das aus der Leitung austrat. Wie die Gemeindefeuerwehr Lehre mitteilt, wurden die Anwohner der umliegenden Häuser vorsorglich evakuiert. Dann sperrten die Einsatzkräfte den Gefahrenbereich ab und bereiteten einen Löschangriff vor. Die Gaskonzentration wurde die ganze Zeit mit Messgeräten kontrolliert. Der Energieversorger stellte die Leitung dann ab. Nachdem weder Feuerwehr noch Energieversorger danach noch erhöhte Werte messen konnten, war der Einsatz nach rund anderthalb Stunden beendet. Niedersachsen bereitet sich für den Ernstfall vor. Um für künftige Hitzewellen und Dürreperioden gewappnet zu sein, nimmt das Land im Herbst an der bundesweiten Krisenübung Lükex teil. Paula Bayer aus der Radio 38 Aktuell Redaktion mit den Einzelheiten.
3: Grund sind die spürbaren Folgen des Klimawandels. Allein bis Ende Juni starben in Deutschland laut Robert-Koch-Institut mehr als 5000 Menschen an den Folgen der Hitze. Zudem kämpft die Region mit Waldbränden, Schäden an Fahrbahnen und Schienen sowie sinkenden Wasserständen. Alle relevanten Ministerien testen dann zusammen mit dem Bund den Ernstfall. Das Ganze unter der Federführung von Innenministerin Daniela Behrens. Geübt wird vor allem, wie Einsatzkräfte, Gesundheitswesen, Landwirtschaft und Infrastruktur im Ausnahmezustand noch schneller und effektiver zusammenarbeiten können. Vor allem, wenn es darum geht, Informationen auszutauschen, Entscheidungen zu koordinieren und Maßnahmen aufeinander abzustimmen. Mehr als 180 Organisationen beteiligen sich in diesem Jahr an der Übung.
2: Im September findet die Kommunalwahl statt. In Salzgitter kann dafür ab sofort die Briefwahl beantragt werden. Ein Scan des QR-Codes auf der Wahlbenachrichtigung reicht dafür bereits aus, teilte die Stadtverwaltung mit. Eine telefonische Beantragung der Briefwahlunterlagen ist nicht möglich, dafür aber auf der Internetseite der Stadt per Mail und mit dem Formular auf der Rückseite der Benachrichtigung. Ab dem 10. August öffnen auch die Briefwahlbüros im Rathaus Lebenstedt und in der Außenstelle Salzgitter-Bad ihre Türen. Dort kann auch vor Ort ohne Termin gewählt werden. Weitere Infos zu den Öffnungszeiten und der Beantragung gibt es auf radio38.de.
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0: Um 9:35 sieht's gut aus, keine größeren Staus. Auf der A2 Braunschweig Richtung Magdeburg ist die Ausfahrt Helmstedt Zentrum noch gesperrt. Da laufen Mehrarbeiten bis voraussichtlich 11 Uhr und geblitzt wird. In Braunschweig, Berliner Straße, Salz-Dahlemer Straße und am Hohen Tore. In Wolfsburg auf der Heinrich-Nordhoff-Straße und der Westrampe. Dann in Hehlingen am Kirchbrunnen, in Grasleben auf der Magdeburger Straße. In Helmstedt auf der Henke-Straße und auf der B188 zwischen Gifhorn und Brennickenbrück. Einmal Peine, Woltdorfer Straße. In Köchingen auf der Fächelder Straße und in Wartenstedt auf der Eisenhüttenstraße. In Ölbe am Weißen Wege stehen sie noch auf der Lichtenberger Straße, genauso kurz vor Bad Deckenstedt auf der Hollerstraße. Einmal Salzgitter-Bad, Engeroder Straße, in Bredelem auf der L515 und in Hessen auf der Leipziger Straße, in Dadesheim auf der B244 und B4 zwischen Bad Harzburg und Torfhaus. Wenn ihr mehr gesehen habt, mehr Blitzer, Staus, dann immer gerne hier anrufen oder uns eine WhatsApp-Nachricht schicken. Unsere Nummer ist die 0800 1x6 und 3x38. Eine gute Fahrt wünschen wir euch.
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0: Wir gehen in den Mittwochvormittag, so langsam aber sicher, der dann ziemlich heiß werden wird mit 32 Grad. Insofern, falls ihr noch zu Hause seid, kurz vorm Haus verlassen, dann vielleicht doch nochmal die Jalousien zuziehen, damit es nicht total heiß wird in der Wohnung und sonst die Sonnencreme einstecken, Radio auf laut und dann wird es auch ein angenehmer Mittwoch. Jetzt mit Moskena und Rhythm Unknown.
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0: Paradise um 5 vor 10.
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0: Hall & Oates mit Private Eyes hier auf Radio 38 um knapp 10 Uhr.
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0: 24 Grad haben wir gemessen in Ölpa am Tierheim, nochmal 24 in Wolfsburg am Südkopfcenter und 24 Grad in Königslutter am Kaiserdom. Ja, heute wieder Sommer. Ab Mittag kaum noch eine Wolke am Himmel. Werte bis zu 32 Grad sind drin. Nach Regen sieht es weit und breit nicht aus und auch die Nacht zeigt sich wolkenfrei und sehr mild mit 20 Grad im Schnitt.
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2: Ich bin Katrin Müller. Die Unionsfraktion wählt nach dem Rücktritt von Jens Spahn heute einen neuen Vorsitzenden. Nachfolger soll Kanzleramtschef Thorsten Frei werden. Außerdem erhalten Carsten Linnemann, Nina Waken und Steffen Bilger heute ihre Ernennungsurkunden von Bundespräsident Frank-Walter Steinmeier. Linnemann wird Gesundheitsminister, Waken Kanzleramtschefin und Bilger Verkehrsminister. Vereidigt werden sollen sie aber voraussichtlich erst am 9. September.
3: Die Bundesregierung hält dieses Vorgehen trotz juristischer Bedenken für zulässig. Kanzler Merz begründete den späteren Termin auch mit den Kosten. Für die Vereidigung müssten sonst 630 Abgeordnete während der Sommerpause nach Berlin zurückkehren. Auslöser der ganzen Rochade war der Rücktritt von Unionsfraktionschef Spahn. Er soll vom bisherigen Kanzleramtsminister Frei ersetzt werden, für dessen Posten Waken vorgesehen ist, die wiederum ihr Amt an Linnemann abgeben soll. Thomas Bleskin, Nachrichtenredaktion.
2: Kahlschlag bei BMW. Der Münchner Autohersteller will weltweit rund 8000 Jobs abbauen. Eine Kündigungswelle steht aber wohl nicht an. Der Stellenabbau soll über natürliche Fluktuation sowie über ein Abfindungsprogramm auf freiwilliger Basis in Deutschland erfolgen. Das erfuhr die deutsche Presseagentur aus Unternehmenskreisen. Heute erreichte uns eine neue Hitzewelle. Fast im ganzen Land wird die 30-Grad-Marke überschritten, berichtet der Deutsche Wetterdienst. In einigen Regionen werden es mehr als 35 Grad. Die Hitze und pralle Sonne bringen auch Gesundheitsrisiken mit sich.
4: Bereits nach der extremen Hitze im Juni schätzte das Robert-Koch-Institut mehr als 5000 Hitzetote in Deutschland. Deutlich mehr als Menschen jährlich im Straßenverkehr sterben. Besonders gefährdet sind Menschen ab 65, Schwangere, Babys und Vorerkrankte. Am gefährlichsten ist ein Hitzeschlag. Dabei schafft es der Körper nicht mehr, die Wärme durch Schwitzen abzuleiten. Die Körpertemperatur steigt schnell auf bis zu über 40 Grad. Alarmsignale sind Verwirrung, Schwindel und Übelkeit sowie eine heiße rote Haut. Bei Verdacht auf Hitzeschlag sofort den Notruf 112 wählen, raus aus der Hitze und mit feuchten Tüchern kühlen. Simon Müller, Nachrichtenredaktion.
2: Auch in Südeuropa bleibt es vielerorts sehr heiß und in einigen Regionen wüten weiterhin schwere Waldbrände. Bei Bordeaux an der französischen Atlantikküste gibt es Sorgen, dass eine neue Hitzewelle mit Temperaturen bis zu 40 Grad das Feuer durch Trockenheit und Wind wieder stärker anfachen könnte.
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0: Um 2:02 haben wir keine Staus. Allerdings auf der A2 Braunschweig Richtung Magdeburg ist die Ausfahrt Helmstedt Zentrum gesperrt. Da laufen Mäharbeiten bis ca. 11 Uhr. Geblitzt wird. In Braunschweig, Berliner Straße, Salz-Dahlemer Straße und am Hohen Tore. In Wolfsburg stehen sie auf der Heinrich-Nordhoff-Straße und der Westrampe. Genauso in Hehlingen am Kirchbrunnen, in Grasleben auf der Magdeburger Straße und in Helmstedt auf der Henke-Straße. Einmal B188 zwischen Gifhorn und Brennickenbrück, dann in Peine, Wolthorfer Straße und in Köchingen auf der Fächelder Straße. In Wartenstedt kann es teuer werden auf der Eisenhüttenstraße. Genauso in Ölbar am Weißen Wege auf der Lichtenberger Straße und kurz vor Bad Deckenstedt auf der Holler Straße. In Salzgitterbad stehen sie auf der Engeroder Straße, in Bredelem auf der L515 und in Hessen auf der Leipziger Straße. Dann nochmal B244 in Dadesheim und B4 zwischen Bad Harzburg und Torfhaus. Ihr kennt das Spiel, wenn ihr mehr gesehen habt, Blitzer oder Staus, dann ruft uns gerne an oder schickt uns eine WhatsApp-Nachricht. Unsere Nummer ist die 0800, einmal die 6 und dreimal die 38. Eine gute Fahrt wünschen wir euch.
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0: Na, dann ist sie um eine Minute vor halb elf.
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0: 27 Grad haben wir gemessen in Peine am Werderpark, 26 Grad in Bad Harzburg am Golfclub und nochmal 26 Grad in Braunschweig auf dem Bohlweg. Ja, heute gibt's ganz viel Sonne, ab Mittag kaum ein Wölkchen am Himmel, Werte bis zu 32 Grad sind drin, nach Regen sieht's nicht aus und auch die Nacht zeigt sich wolkenfrei und sehr mild mit 20 Grad im Schnitt. Der Radio 38 Wettertrend zeigt morgen bis zu 36 Grad, wieder durchgehend Sonne, erst am Abend sind örtlich vielleicht ein paar Gewitter mit dabei, Freitag ähnlich, aber nicht mehr ganz so heiß, 28 Grad am Tage kriegen wir zusammen, dazu auch wieder ganz viel Sonne und erst am Abend wohl wieder örtlich ein paar Gewitter.
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2: Ich bin Sarah Schild. Einen schönen guten Tag. Bei Baggerarbeiten in Beinrode im Kreis Helmstedt ist eine Gasleitung beschädigt worden. Als die Feuerwehrleute vergangenen Mittag in der Straße am Grasstieg eintrafen, hörten sie bereits ein deutliches Zischgeräusch, das aus der Leitung austrat. Wie die Gemeindefeuerwehr Lehre mitteilt, wurden die Anwohner der umliegenden Häuser vorsorglich evakuiert. Dann sperrten die Einsatzkräfte den Gefahrenbereich ab und bereiteten einen Löschangriff vor. Die Gaskonzentration wurde die ganze Zeit mit Messgeräten kontrolliert. Der Energieversorger stellte die Leitung dann ab. Nachdem weder Feuerwehr noch Energieversorger danach noch erhöhte Werte messen konnten, war der Einsatz nach rund anderthalb Stunden beendet. Niedersachsen bereitet sich für den Ernstfall vor. Um für künftige Hitzewellen und Dürreperioden gewappnet zu sein, nimmt das Land im Herbst an der bundesweiten Krisenübung Lükex teil. Paula Bayer aus der Radio 38 Aktuell-Redaktion mit den Einzelheiten.
3: Grund sind die spürbaren Folgen des Klimawandels. Allein bis Ende Juni starben in Deutschland laut Robert-Koch-Institut mehr als 5000 Menschen an den Folgen der Hitze. Zudem kämpft die Region mit Waldbränden, Schäden an Fahrbahnen und Schienen sowie sinkenden Wasserständen. Alle relevanten Ministerien testen dann zusammen mit dem Bund den Ernstfall. Das Ganze unter der Federführung von Innenministerin Daniela Behrens. Geübt wird vor allem, wie Einsatzkräfte, Gesundheitswesen, Landwirtschaft und Infrastruktur im Ausnahmezustand noch schneller und effektiver zusammenarbeiten können. Vor allem, wenn es darum geht, Informationen auszutauschen, Entscheidungen zu koordinieren und Maßnahmen aufeinander abzustimmen. Mehr als 180 Organisationen beteiligen sich in diesem Jahr an der Übung.
2: Im September findet die Kommunalwahl statt. In Salzgitter kann dafür ab sofort die Briefwahl beantragt werden. Ein Scan des QR-Codes auf der Wahlbenachrichtigung reicht dafür bereits aus, teilte die Stadtverwaltung mit. Eine telefonische Beantragung der Briefwahlunterlagen ist nicht möglich, dafür aber auf der Internetseite der Stadt per Mail und mit dem Formular auf der Rückseite der Benachrichtigung. Ab dem 10. August öffnen auch die Briefwahlbüros im Rathaus Lebenstedt und in der Außenstelle Salzgitter-Bad ihre Türen. Dort kann auch vor Ort ohne Termin gewählt werden. Weitere Infos zu den Öffnungszeiten und der Beantragung gibt es auf radio38.de.
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0: Um 2 Minuten nach 10:30. Sieht gut aus, keine größeren Staus. Auf der A2 Braunschweig Richtung Magdeburg, da ist die Ausfahrt Helmstedt Zentrum gesperrt. Es laufen Mäharbeiten bis ca. 11 Uhr und geblitzt wird recht ordentlich. In Braunschweig, Berliner Straße, Salzdahnumer Straße, am Hohen Tore und auf der Theodor-Heuss-Straße. In Wolfsburg, Heinrich-Nordhoff-Straße sowie Westrampe. In Hehlingen am Kirchbrunnen und in Grasleben auf der Magdeburger Straße. Einmal Helmstedt, Henke-Straße, dann B188 zwischen Gifhorn und Brennecken-Brück. In Peine auf der Woldorfer Straße, in Köchingen auf der Fechelder Straße und in Wartenstedt auf der Eisenhüttenstraße. Dann wieder Ölbar am Weißen Wege auf der Lichtenberger Straße und auch kurz vor Bad Deckenstedt auf der Hollerstraße. In Salzgitter-Bad, Engeroder Straße. In Bredelem auf der L515, in Hessen auf der Leipziger Straße und in Dadesheim auf der B244 und letztens haben wir noch gefunden auf der B4 zwischen Bad Harzburg und Torfhaus. Wenn ihr mehr gesehen habt, mehr Blitzer oder Staus, macht's wie immer, ruft uns an oder schickt uns eine WhatsApp-Nachricht unter der 0800 1x6 und 3x38. Eine gute Fahrt wünschen wir euch.
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0: David Bowie. Let's Dance hier auf Radio 38. Um eine Minute vor 11.
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0: 27 Grad haben wir gemessen in Helmstedt am Maschstadion, nochmal 27 in Gifhorn am Humboldt-Gymnasium und 27 Grad in Braunschweig im östlichen Ringgebiet. Ja, schön wird's heute. Sehr schön. Mit ganz viel Sonne, kaum eine Wolke am Himmel und Werten bis zu 32 Grad. Nach Regen sieht's nicht aus. Auch die Nacht zeigt sich wolkenfrei und sehr mild mit 20 Grad im Schnitt.
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2: Ich bin Katrin Müller. Jetzt erwischt es auch BMW. Als letzter deutscher Autokonzern legen die Münchner ein großes Stellenabbauprogramm auf. Weltweit sollen rund 8.000 Jobs wegfallen, erfuhr die deutsche Presseagentur aus Unternehmenskreisen.
3: Wie viele der 8.000 Stellen hier in Deutschland wegfallen, ist bislang nicht bekannt. Der Münchner Autobauer teilte mit, der Abbau soll über die natürliche Fluktuation und ein Abfindungsprogramm erfolgen. BMW leidet, wie auch die Konkurrenz, unter enormem Konkurrenz- und Preisdruck, vor allem durch chinesische Hersteller. Dazu kommen die US-Zölle und die Auswirkungen der Krise im Nahen Osten auf die weltweite Konjunktur. Diana Kramer, Nachrichtenredaktion.
2: Carsten Linnemann, Nina Wagen und Steffen Bilger erhalten heute ihre Ernennungsurkunden von Bundespräsident Frank-Walter Steinmeier. Linnemann wird Gesundheitsminister, Wagen Kanzleramtschefin und Bilger Verkehrsminister. Außerdem wählt die Unionsfraktion nach dem Rücktritt von Jens Spahn heute einen neuen Vorsitzenden. Einziger Kandidat ist der bisherige Kanzleramtschef Thorsten Frey von der CDU. Künstliche Intelligenz braucht einen Bremsmechanismus. Das fordern jetzt mehr als 1.000 Mitarbeiter führender KI-Entwicklerfirmen. Sie warnen vor einem Kontrollverlust und appellieren an die US-Regierung, sich an internationalen Bemühungen für technische und Regulierungsmaßnahmen zur Steuerung des Entwicklungstempos zu beteiligen.
4: Führende Forscher und Manager, unter anderem von OpenAI, Meta und Google, haben den offenen Brief an die US-Regierung unterschrieben. Sie fürchten, dass KI-Software bald in der Lage sein könnte, sich selbst weiterzuentwickeln. Daraus könnten Systeme entstehen, die Menschen nicht mehr verstehen und auch nicht mehr kontrollieren könnten. Deswegen brauche es weltweit einheitliche Regeln, um diese Entwicklung zu bremsen. Fiona Reinhardt, Nachrichtenredaktion.
2: In Südeuropa wüten weiter schwere Waldbrände. In der Region bei Bordeaux an der französischen Atlantikküste gibt es Sorgen, dass eine neue Hitzewelle das Feuer durch Trockenheit und Wind erneut unkontrolliert auflodern lässt. Dagegen ist der Waldbrand in Griechenland auf der Urlaubsinsel Paros laut der Behörden unter Kontrolle. Und in Spanien kehren nach fast einer Woche der Angst und Ungewissheit zehntausende Menschen in den Waldbrandgebieten rund um Madrid in ihre Häuser zurück. Die Behörden hoben Evakuierungen und Ausgangsbeschränkungen für 19 Ortschaften auf.
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0: Um 11:03 haben wir keine größeren Staus. Geblitzt wird. In Braunschweig, Berliner Straße, Salzdahlumer Straße, am Hohen Tore, auf der Theodor-Heuss-Straße, auf der Hansestraße und auf dem Sachsendamm. In Wolfsburg, Heinrich-Nordhoff-Straße und Westrampe, genauso in Hehlingen am Kirchbrunnen und Grasleben auf der Magdeburger Straße. Einmal Helmstedt auf der Henke-Straße, dann zwischen Gifhorn und Brennecken-Brück auf der B188. In Peine auf der Wolthorfer Straße, in Köchingen auf der Fechelder Straße und in Wartenstedt auf der Eisenhüttenstraße. Immer noch über am Weißen Wege auf der Lichtenberger Straße und kurz vor Bad Deckenstedt auf der Hollerstraße, in Salzgitterbad, Engelroder Straße, in Bredelem auf der L515, in Hessen auf der Leipziger Straße und in Dadesheim auf der B244 und letzten haben wir gefunden auf der B4 zwischen Bad Harzburg und Torfhaus. Wenn das nicht alles war und ihr habt mehr gesehen, Blitzer oder Staus, dann ruft uns an oder schickt uns eine WhatsApp-Nachricht unter der 0800 1x6 und 3x38. Eine gute Fahrt wünschen wir euch.
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0: Paula und Chad Kroger um 11:30.
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0: 28 Grad haben wir gemessen in Braunschweig am Marienbrunnen, nochmal 28 in Schöppenstedt am Till-Eulenspiegel-Museum und 28 Grad in Fallersleben im Schlosspark. Ja, Sommer, Sonne, Sonnenschein. Ab Mittag kaum eine Wolke am Himmel, Werte bis zu 32 Grad. Nach Regen sieht's nicht aus und auch die Nacht zeigt sich wolkenfrei und sehr mild mit 20 Grad im Schnitt.
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2: Ich bin Sarah Schild. Einen schönen guten Tag. Die Braunschweiger Polizei hat einen Parfümdieb auf frischer Tat ertappt. Der 36-Jährige hat bereits vergangenen Donnerstagabend in einem Kaufhaus in der Innenstadt Parfüm im Wert von rund 270 Euro mitgehen lassen. Weil er bereits am Nachmittag mehrfach beim Klauen erwischt wurde und einen Platzverweis erhalten hatte, wurde er direkt festgenommen. Schon einen Tag später wurde er im beschleunigten Verfahren einem Haftrichter vorgeführt und direkt wegen gewerbsmäßigem Ladendiebstahls zu einer Haftstrafe verurteilt. Führerscheinumtausch nicht vergessen. Die Führerscheinstelle des Landkreises Goslar erinnert alle Autofahrer an die gesetzlichen Fristen für Dokumente, die zwischen 2001 und 2004 ausgestellt wurden. Wer noch einen unbegrenzt gültigen EU-Kartenführerschein besitzt, der in diesem Zeitraum ausgestellt wurde, muss diesen bis spätestens 19. Januar 2027 gegen das neue Dokument austauschen, heißt es aus dem Rathaus. Bereits abgelaufen ist die Frist für Führerscheine von 1999 bis 2001. Wer vor 1953 geboren ist, hat noch 7 Jahre Zeit. Kunst und Mode finden in Wolfsburg wieder zueinander. Das M2K zeigt die 6. Ausgabe des Ausstellungsformats Kunst bei Hempel. In den Schaufenstern des Modehauses präsentiert die Künstlerin Daniela Richter-John ab Samstag ihre Ausstellung Angekommen. Wie die Verwaltung mitteilt, behandeln die Arbeiten das Ankommen in Wolfsburg, die Entstehung von Identität und die Wahrnehmung der Stadt. Interessierte können sich die Kunst während des Einkaufsbummels kostenfrei anschauen. Die Eröffnung findet am Samstag um 12 Uhr vor den Schaufenstern des Modehauses Hempel statt. Bis zum 16. August werden die Werke dort zu sehen sein. Zum Wochenende müssen Autofahrer auf der A39 etwas mehr Zeit einplanen. In der Anschlussstelle Salzgitter-Wartenstedt ist am Freitag zwischen 8 und 13 Uhr die Ausfahrt in Fahrtrichtung A7 Kassel gesperrt. Wie die Autobahn GmbH des Bundes mitteilt, werden dort Schutzeinrichtungen repariert. Verkehrsteilnehmende werden daher gebeten, die umliegenden Anschlussstellen zu nutzen, um von der A39 abzufahren.
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0: Um 11:35 haben wir keine Staus, aber geblitzt wird recht ordentlich. In Braunschweig, Berliner Straße, Salz-Dahlumer Straße, am Hohen Tore, auf der Theodor-Heuss-Straße, der Hansestraße und auf dem Sachsendamm. In Wolfsburg, Heinrich-Nordhoff-Straße und Westrampe, genauso in Hehlingen am Kirchbrunnen und in Grasleben auf der Magdeburger Straße. Einmal Helmstedt auf der Henke-Straße, dann zwischen Gifhorn und Brennekenbrück auf der B188. In Peine auf der Woltorfer Straße, in Köchingen auf der Fächelder Straße und in Wartenstedt auf der Eisenhüttenstraße. Einer in Ölbar am Weißen Wege auf der Lichtenberger Straße und gleich daneben kurz vor Bad Deckenstedt auf der Hollerstraße. In Salzgitter-Bad stehen sie auf der Engeroder Straße, in Bredelem auf der L515, immer noch in Hessen auf der Leipziger Straße, in Dadesheim auf der B244 und auf der B4 zwischen Bad Harzburg und Torfhaus. Wenn ihr mehr gesehen habt, mehr Blitzer oder auch einen Stau, dann ruft uns an oder schickt uns eine WhatsApp-Nachricht. Unsere Nummer ist die 0800 1x6 und 3x die 38. Eine gute Fahrt und Schmorch.
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0: Depeche Mode sind das, um kurz vor 12.
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0: Heiß ist es heute, 27 Grad aktuell in Wolfsburg im Allerpark, am Marienbrunnen in Braunschweig und auch am Till-Eulenspiegel-Museum in Schöppenstedt. Viel Sonne gibt's, so gut wie keine Wolken sind am Himmel. In der Nacht bleibt es dann klar bei Werten von 18 Grad. Der Radio 38 Wettertrend zeigt, auch morgen starten wir mit Sonnenschein. Es wird noch heißer mit 36 Grad. Ab dem Nachmittag kommen so ein paar Wolken dazu und am Abend zieht Gewitter auf und am Freitag wechseln sich Sonne und Wolken ab. Auch dann kann es abends gewittern. Das Ganze bei bis zu 28 Grad.
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2: Ich bin Katrin Müller. Kahlschlag bei BMW. Der Münchner Autohersteller will weltweit rund 8000 Jobs abbauen. Eine Kündigungswelle steht aber wohl nicht an. Der Stellenabbau soll über natürliche Fluktuationen sowie über ein Abfindungsprogramm auf freiwilliger Basis in Deutschland erfolgen. Das erfuhr die Deutsche Presseagentur aus Unternehmenskreisen. Die Unionsfraktion wählt nach dem Rücktritt von Jens Spahn heute einen neuen Vorsitzenden. Nachfolger soll Kanzleramtschef Thorsten Frei werden. Außerdem erhalten Carsten Linnemann, Nina Waken und Steffen Bilger heute ihre Ernennungsurkunden von Bundespräsident Frank-Walter Steinmeier. Linnemann wird Gesundheitsminister, Waken Kanzleramtschefin und Bilger Verkehrsminister. Vereidigt werden sollen sie aber voraussichtlich erst am 9. September.
3: Die Bundesregierung hält dieses Vorgehen trotz juristischer Bedenken für zulässig. Kanzler Merz begründete den späteren Termin auch mit den Kosten. Für die Vereidigung müssten sonst 630 Abgeordnete während der Sommerpause nach Berlin zurückkehren. Auslöser der ganzen Rochade war der Rücktritt von Unionsfraktionschef Spahn. Er soll vom bisherigen Kanzleramtsminister Frei ersetzt werden, für dessen Posten Waken vorgesehen ist. Thomas Bleskin, Nachrichtenredaktion.
2: Neue Hitzewelle in Deutschland. Fast im ganzen Land wird die 30-Grad-Marke heute überschritten, berichtet der Deutsche Wetterdienst. In einigen Regionen werden es mehr als 35 Grad. Die Hitze und pralle Sonne bringen auch Gesundheitsrisiken mit sich.
4: Besonders gefährdet sind Menschen ab 65, Schwangere, Babys und Vorerkrankte. Am gefährlichsten ist ein Hitzeschlag. Dabei schafft es der Körper nicht mehr, die Wärme durch Schwitzen abzuleiten. Die Körpertemperatur steigt schnell auf bis zu über 40 Grad. Alarmsignale sind Verwirrung, Schwindel und Übelkeit sowie eine heiße rote Haut. Bei Verdacht auf Hitzeschlag sofort den Notruf 112 wählen, raus aus der Hitze und mit feuchten Tüchern kühlen. Simon Müller, Redaktion.
2: Für Hunde an Bord gelten bei den Airlines strenge Vorschriften. Die italienische Lufthansa-Tochter ITA Airways lockert die nun etwas und lässt auch größere Hunde in ihren Flugzeugen mitfliegen. Ab kommendem Montag dürfen Hunde mit einem Gewicht von bis zu 30 Kilogramm ohne Transportbox mit in die Kabine. Also nicht nur kleine Hunde, sondern zum Beispiel auch Schäferhunde, Dalmatiner oder Bullterrier. Der Service Large Dog on Board ist laut ITA ab sofort auf einzelnen Inlandsflügen buchbar.
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0: Vorsicht bitte auf der A2 Magdeburg Richtung Braunschweig. Zwischen Rennau und Königslutter liegen Fahrzeugteile. Und Braunschweig Richtung Hannover. Zwischen Lehrte und dem Kreuz Hannover Ost ebenfalls Fahrzeugteile auf der Straße. Braunschweig Richtung Magdeburg haben wir nochmal. Die Anschlussstelle Marienborn-Helmstedt ist wegen Mäharbeiten bis 14 Uhr heute gesperrt. Es wird geblitzt in Wolfsburg auf der Heinrich-Nordhoff-Straße, Hehling am Kirchbrunnen, in Grasleben auf der Magdeburger Straße. Peine auf der Wolthofer Straße, Köching-Fechelder Straße, Braunschweig auf der Hansestraße, am Hohen Tore und auf dem Sachsendamm, in Helmstedt auf der Henkestraße, Salzgitter-Wartenstedt-Eisenhüttenstraße, Salda auf der Museumstraße und in Bad auf der Herklinke. Dann haben wir die L495 zwischen Halchtau und Adersheim, in Ölba auf der Lichtenberger Straße und in Goslar auf der Straße Probstheiburg. Habt ihr noch was entdeckt? Blitzer oder auch Staus? Ruft gerne an bei uns im Studio oder schickt uns eine WhatsApp an die 0800 6 3x die 38. Eine gute Fahrt.
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0: Turn Off the Light. Nelly Furtado ist das. Um kurz vor 12:30.
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0: In Wolfenbüttel an der Ostfalia Hochschule messen wir 29 Grad, genauso in Bad Harzburg am Bahnhof und auch an der Wasserburg in Salzgitter. Viel Sonne gibt's heute, so gut wie keine Wolken sind am Himmel. In der Nacht bleibt es dann klar, bei Werten von 18 Grad. Der Radio 38 Wettertrend zeigt, auch morgen starten wir mit Sonnenschein und es wird noch heißer mit 36 Grad. Ab dem Nachmittag ziehen ein paar Wolken auf und am Abend gewittert es. Und am Freitag zum Start ins Wochenende wechseln sich Sonne und Wolken ab. Auch dann kann es abends gewittern bei 28 Grad.
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2: Ich bin Sarah Schild. Einen schönen guten Tag. Die Braunschweiger Polizei hat einen Parfümdieb auf frischer Tat ertappt. Der 36-Jährige hat bereits vergangenen Donnerstagabend in einem Kaufhaus in der Innenstadt Parfüm im Wert von rund 270 Euro mitgehen lassen. Weil er bereits am Nachmittag mehrfach beim Klauen erwischt wurde und einen Platzverweis erhalten hatte, wurde er direkt festgenommen. Schon einen Tag später wurde er im beschleunigten Verfahren einem Haftrichter vorgeführt und direkt wegen gewerbsmäßigem Ladendiebstahls zu einer Haftstrafe verurteilt. Führerscheinumtausch nicht vergessen. Die Führerscheinstelle des Landkreises Goslar erinnert alle Autofahrer an die gesetzlichen Fristen für Dokumente, die zwischen 2001 und 2004 ausgestellt wurden. Wer noch einen unbegrenzt gültigen EU-Kartenführerschein besitzt, der in diesem Zeitraum ausgestellt wurde, muss diesen bis spätestens 19. Januar 2027 gegen das neue Dokument austauschen, heißt es aus dem Rathaus. Bereits abgelaufen ist die Frist für Führerscheine von 1999 bis 2001. Wer vor 1953 geboren ist, hat noch 7 Jahre Zeit. Kunst und Mode finden in Wolfsburg wieder zueinander. Das M2K zeigt die 6. Ausgabe des Ausstellungsformats Kunst bei Hempel. In den Schaufenstern des Modehauses präsentiert die Künstlerin Daniela Richter-John ab Samstag ihre Ausstellung Angekommen. Wie die Verwaltung mitteilt, behandeln die Arbeiten das Ankommen in Wolfsburg, die Entstehung von Identität und die Wahrnehmung der Stadt. Interessierte können sich die Kunst während des Einkaufsbummels kostenfrei anschauen. Die Eröffnung findet am Samstag um 12 Uhr vor den Schaufenstern des Modehauses Hempel statt. Bis zum 16. August werden die Werke dort zu sehen sein. Zum Wochenende müssen Autofahrer auf der A39 etwas mehr Zeit einplanen. In der Anschlussstelle Salzgitter-Wartenstedt ist am Freitag zwischen 8 und 13 Uhr die Ausfahrt in Fahrtrichtung A7 Kassel gesperrt. Wie die Autobahn GmbH des Bundes mitteilt, werden dort Schutzeinrichtungen repariert. Verkehrsteilnehmende werden daher gebeten, die umliegenden Anschlussstellen zu nutzen, um von der A39 abzufahren.
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0: Vorsicht bitte auf der A2 Braunschweig Richtung Hannover. Zwischen Lehrte und dem Kreuz Hannover Ost liegen Fahrzeugteile. Und die Gegenrichtung Braunschweig Richtung Magdeburg. Die Anschlussstelle Marienborn-Helmstedt ist wegen Mäharbeiten noch gut 1,5 Stunden gesperrt bis 14 Uhr. Es wird geblitzt in Wolfsburg auf der Heinrich-Nordhoff-Straße, in Hehlingen am Kirchbrunn, Grasleben auf der Magdeburger Straße, Peine auf der Wolthofer Straße, in Köchingen auf der Fächelder Straße, Braunschweig am Hohen Tore und auf dem Sachsendamm, in Helmstedt auf der Henke-Straße, Salzgitter-Wartenstedt auf der Eisenhüttenstraße, Salda auf der Museumstraße und in Bad auf der Heerklinke. Auf der L495 steht einer zwischen Halchter und Adersheim, in Ölba auf der Lichtenberger Straße und in Goslar auf der Straße Propsteiburg. Habt ihr noch was entdeckt, Blitzer oder auch Staus, dann einfach anrufen bei uns im Studio oder auch gerne eine WhatsApp schicken an die 0806 3x die 38. Eine gute Fahrt.
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0: Es ist 13 Uhr.
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0: Die aktuellen Temperaturen, 29 Grad sind es in Braunschweig am Hagenmarkt, am Schlosspark in Fallersleben und auch in Wittmar am Bismarckturm. Viel Sonne gibt es heute, in der Nacht bleibt es klar bei Werten von 18 Grad.
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2: Ich bin Katrin Müller. Der Kabinettsumbau ist vollzogen. Bundespräsident Frank-Walter Steinmeier hat die neuen Minister in den Ressorts Verkehr und Gesundheit sowie im Kanzleramt ernannt. Er überreichte in Berlin die entsprechenden Urkunden an die CDU-Politiker Steffen Bilger, Carsten Linnemann und Nina Wagen. Ihr hatte er zuvor die Entlassungsurkunde als Gesundheitsministerin ausgehändigt. Jetzt erwischt es auch BMW. Als letzter deutscher Autokonzern legen die Münchner ein großes Stellenabbauprogramm auf. Weltweit sollen rund 8.000 Jobs wegfallen, erfuhr die deutsche Presseagentur aus Unternehmenskreisen.
3: Wie viele der 8.000 Stellen hier in Deutschland wegfallen, ist bislang nicht bekannt. Der Münchner Autobauer teilte mit, der Abbau soll über die natürliche Fluktuation und ein Abfindungsprogramm erfolgen. BMW leidet, wie auch die Konkurrenz, unter enormem Konkurrenz- und Preisdruck, vor allem durch chinesische Hersteller. Dazu kommen die US-Zölle und die Auswirkungen der Krise im Nahen Osten auf die weltweite Konjunktur. Diana Kramer, Nachrichtenredaktion.
2: Künstliche Intelligenz braucht einen Bremsmechanismus. Das fordern jetzt mehr als 1.000 Mitarbeiter führender KI-Entwicklerfirmen. Sie warnen vor einem Kontrollverlust und appellieren an die US-Regierung, sich an internationalen Bemühungen für technische und Regulierungsmaßnahmen zur Steuerung des Entwicklungstempos zu beteiligen.
4: Führende Forscher und Manager, unter anderem von OpenAI, Meta und Google, haben den offenen Brief an die US-Regierung unterschrieben. Sie fürchten, dass KI-Software bald in der Lage sein könnte, sich selbst weiterzuentwickeln. Daraus könnten Systeme entstehen, die Menschen nicht mehr verstehen und auch nicht mehr kontrollieren könnten. Deswegen brauche es weltweit einheitliche Regeln, um diese Entwicklung zu bremsen. Fiona Reinhardt, Nachrichtenredaktion.
2: In Südeuropa wüten weiter schwere Waldbrände. In der Region bei Bordeaux an der französischen Atlantikküste gibt es Sorgen, dass eine neue Hitzewelle das Feuer durch Trockenheit und Wind erneut unkontrolliert auflodern lässt. Dagegen ist der Waldbrand in Griechenland auf der Urlaubsinsel Paros laut der Behörden unter Kontrolle. Und in Spanien kehren nach fast einer Woche der Angst und Ungewissheit zehntausende Menschen in den Waldbrandgebieten rund um Madrid in ihre Häuser zurück. Die Behörden hoben Evakuierungen und Ausgangsbeschränkungen für 19 Ortschaften auf.
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0: Vorsicht bitte auf der A2 Braunschweig Richtung Magdeburg. Zwischen Königslutter und Rennau liegen Gegenstände. Es wird ordentlich geblitzt. In Wolfsburg auf der Heinrich-Nordhoff-Straße, in Hehlingen am Kirchbrunnen, Grasleben auf der Magdeburger und Peine auf der Wolthorfer Straße, in Köching auf der Fechelder Straße, Braunschweig am Hohen Tore auf der Isarstraße und dem Sachsendamm, in Helmstedt auf der Henke-Straße, Salzgitter-Lebenstedt, Berliner Straße, Wartenstedt-Eisenhüttenstraße, Salda-Museumstraße und in Bad auf der Herklinke und einen haben wir noch in Ölbar auf der Lichtenberger Straße. Wenn ihr noch was entdeckt habt, Blitzer oder auch Staus, dann ruft gerne an bei uns im Studio oder schickt uns eine WhatsApp an die 0806 dreimal die 38. Eine gute Fahrt.
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0: halb zwei.
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0: 30 Grad haben wir jetzt geknackt in Warberg an der Burg und auch am Skulpturenpark in Liebenburg. 29 Grad sind es in Wolfsburg am Stadion. Viel Sonnenschein ist heute mit dabei. In der Nacht bleibt es dann klar bei 18 Grad.
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2: Ich bin Sarah Schild. Einen schönen guten Tag. Die Braunschweiger Polizei hat einen Parfümdieb auf frischer Tat ertappt. Der 36-Jährige hat bereits vergangenen Donnerstagabend in einem Kaufhaus in der Innenstadt Parfüm im Wert von rund 270 Euro mitgehen lassen. Weil er bereits am Nachmittag mehrfach beim Klauen erwischt wurde und einen Platzverweis erhalten hatte, wurde er direkt festgenommen. Schon einen Tag später wurde er im beschleunigten Verfahren einem Haftrichter vorgeführt und direkt wegen gewerbsmäßigem Ladendiebstahls zu einer Haftstrafe verurteilt. Führerscheinumtausch nicht vergessen. Die Führerscheinstelle des Landkreises Goslar erinnert alle Autofahrer an die gesetzlichen Fristen für Dokumente, die zwischen 2001 und 2004 ausgestellt wurden. Wer noch einen unbegrenzt gültigen EU-Kartenführerschein besitzt, der in diesem Zeitraum ausgestellt wurde, muss diesen bis spätestens 19. Januar 2027 gegen das neue Dokument austauschen, heißt es aus dem Rathaus. Bereits abgelaufen ist die Frist für Führerscheine von 1999 bis 2001. Wer vor 1953 geboren ist, hat noch 7 Jahre Zeit. Kunst und Mode finden in Wolfsburg wieder zueinander. Das M2K zeigt die 6. Ausgabe des Ausstellungsformats Kunst bei Hempel. In den Schaufenstern des Modehauses präsentiert die Künstlerin Daniela Richter-John ab Samstag ihre Ausstellung Angekommen. Wie die Verwaltung mitteilt, behandeln die Arbeiten das Ankommen in Wolfsburg, die Entstehung von Identität und die Wahrnehmung der Stadt. Interessierte können sich die Kunst während des Einkaufsbummels kostenfrei anschauen. Die Eröffnung findet am Samstag um 12 Uhr vor den Schaufenstern des Modehauses Hempel statt. Bis zum 16. August werden die Werke dort zu sehen sein. Zum Wochenende müssen Autofahrer auf der A39 etwas mehr Zeit einplanen. In der Anschlussstelle Salzgitter-Wartenstedt ist am Freitag zwischen 8 und 13 Uhr die Ausfahrt in Fahrtrichtung A7 Kassel gesperrt. Wie die Autobahn GmbH des Bundes mitteilt, werden dort Schutzeinrichtungen repariert. Verkehrsteilnehmende werden daher gebeten, die umliegenden Anschlussstellen zu nutzen, um von der A39 abzufahren.
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0: Um kurz nach halb zwei. Sieht's gut aus auf den Straßen. Aber es wird geblitzt in Wolfsburg auf der Heinrich-Nordhoff-Straße, Hehlingen am Kirchbrunnen, in Grasleben auf der Magdeburger Straße, Peine-Wolthofer Straße, in Köching auf der Fächelder Straße, Braunschweig am Hohen Tore, auf der Isarstraße und dem Sachsendamm. In Helmstedt, da haben wir einen auf der Henkestraße, Salzgitter-Wartenstedt auf der Eisenhüttenstraße, in Salda auf der Museumstraße und Bad auf der Heerklinke und in Ölbar auf der Lichtenberger Straße. Habt ihr noch was gesehen, Blitzer, oder auch Staus, dann ruft gerne an bei uns im Studio oder schickt uns eine WhatsApp rüber an die 0800 6 3 mal D38. Eine gute Fahrt.
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0: Es ist 14 Uhr.
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0: Es ist heiß, 30 Grad sind es in Peine am Werderpark und an der Rennbahn in Bad Harzburg. In Salda am Schloss messen wir 31 Grad. Viel Sonne ist heute mit dabei. In der Nacht bleibt es dann klar bei Werten von 18 Grad.
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2: Ich bin Thomas Bleskin. Bundespräsident Frank-Walter Steinmeier hat die neuen Minister in den Ressorts Verkehr und Gesundheit sowie im Kanzleramt ernannt. Er überreichte in Berlin die entsprechenden Urkunden an Steffen Bilger, Carsten Linnemann und Nina Wagen. Damit ist die Regierungsumbildung aber nicht abgeschlossen. Die neuen Minister müssen noch im Bundestag vereidigt werden.
3: Das soll nach der Sommerpause Anfang September passieren. Bundespräsident Steinmeier kritisiert das und auch andere Experten sehen das Vorgehen der Bundesregierung rechtlich durchaus kritisch. Allerdings müssten andernfalls alle 630 Bundestagsabgeordnete extra aus dem Urlaub nach Berlin gerufen werden, ein kostspieliges Unterfangen. Bei der Ernennung mahnte der Bundespräsident weitere Reformen an und rief auf, mutig zu sein. Die Belastungsprobe sei groß, so Steinmeier, aber die Entschlossenheit, sie zu bewältigen, sei größer. Tanja Wagner, Nachrichtenredaktion.
2: BMW will nach Informationen der deutschen Presseagentur weltweit rund 8000 Arbeitsplätze streichen. Der Abbau soll über natürliche Fluktuation und freiwillige Abfindungen erfolgen. Besonders viele Stellen dürften in Deutschland betroffen sein. Der Betriebsrat erklärte, die Verhandlungen seien aber noch nicht abgeschlossen. In Teilen Südeuropas brennt es weiter und trotz pausenloser Einsätze gegen die Flammen droht sich die Lage noch weiter zu verschärfen. Eine neue Hitzewelle, die hohe Temperaturen und heiße Winde bringt, macht den Einsatzkräften vielerorts Sorgen. Vor allem in der Nähe der französischen Stadt Bordeaux bleibt die Lage bedrohlich.
4: Die Hitze und Trockenheit in Westfrankreich nimmt zu. Die Einsatzkräfte fürchten, dass das Feuer nun auch auf neues Land übergreifen könnte oder auch bereits verbrannte Flächen wieder neu aufflammen könnten. Unterdessen sind hunderte Menschen noch immer in Notunterkünften. Für sie konnten noch keine Hotelzimmer oder auch Schlafsäle gefunden werden, in denen sie etwas mehr Privatsphäre haben. Wann es für sie irgendwann zurück nach Hause gehen könnte, ist noch immer komplett unklar. Aus Bordeaux, Rachel Sommer.
2: Wer in Deutschland ein günstiges Einfamilienhaus sucht, wird quasi nur noch auf dem Land und in strukturschwachen Regionen fündig. Im Ländervergleich sind Eigenheime im Saarland, Schleswig-Holstein und in Sachsen-Anhalt am billigsten. Am teuersten wird es in Berlin, Bayern und Hamburg.
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0: Vorsicht bitte auf der A39 Wolfsburg Richtung Braunschweig. Zwischen dem Kreuz Wolfsburg-Königslutter und Kremling befindet sich eine Ölspur. Es wird geblitzt in Wolfsburg auf der Heinrich-Nordhoff-Straße, in Almke auf der K1, Peine auf der Wolthofer Straße, Köching auf der Fechelder Straße, in Braunschweig am Hohen Tore, auf der Borsigstraße und dem Sachsendamm, Helmstedt auf der Henkestraße, in Salzgitter-Wartenstedt auf der Eisenhüttenstraße, Salda auf der Museumstraße, in Bad auf der Herklinke und in Ölber auf der Lichtenberger Straße. Habt ihr noch was gesehen, Blitzer oder auch Staus? Ruft gern an bei uns im Studio oder schickt uns eine WhatsApp an die 0806 dreimal die 38. Eine gute Fahrt.
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0: Es ist Hochsommer und vielleicht hattet ihr schon Urlaub oder er steht kurz bevor und eure Vorfreude ist inzwischen riesig. Und dann, das hatte ich jetzt erst, kommt im lang ersehnten Urlaub die fette Erkältung. Warum das so ist, darüber sprechen wir in 6 Minuten. Ich bin Laura, einen schönen Nachmittag.
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0: Smash Mouth sind das um 10 nach 2. Es ist Urlaubszeit, was viele sicher kennen. Wir freuen uns wie verrückt auf den Urlaub und zack, ist man am ersten freien Tag krank. Zufall oder steckt da mehr dahinter? Und warum kann uns auch im Sommer eine dicke Erkältung erwischen? Marie aus dem Radio 38 Team, warum werden denn so viele Leute krank im Urlaub?
1: Dahinter steckt das sogenannte Leisure Sickness Syndrome, also die Freizeitkrankheit. Und die ist eigentlich ganz einfach erklärt, es ist eine Antwort des Körpers auf die langen Stressphasen. Unter Stress wird die Konzentration gefördert, der Herzschlag beschleunigt und die Muskulatur verstärkt mit Sauerstoff versorgt. Kommt man danach zur Entspannung, erschlafft alles wieder relativ schnell. Das ist dann meistens zu Beginn des Urlaubs der Fall. Dabei kommt es dann zu den typischen Symptomen wie Kopfschmerzen, Erschöpfung und Erkältung. Man kann dem Ganzen aber vorbeugen, indem man nicht nur im Urlaub, sondern auch im Alltag regelmäßig entspannt. Aber auch in der Vorbereitung auf den Urlaub gibt es ein paar einfache Dinge, die man beachten kann. Zum Beispiel die Übergabe an Kollegen. Nicht erst auf den letzten Drücker machen und auch nicht bis zur letzten Minute durchpowern. Außerdem kann es hilfreich sein, wenn man vor dem Urlaub nicht noch den kompletten Haushalt fertig machen muss.
0: Okay, jetzt hat es mich aber doch ordentlich erwischt und ich bin krank geworden. Oft spricht man da ja von einer Sommergrippe.
1: Auch wenn häufig von einer Sommergrippe gesprochen wird, der Begriff ist nicht ganz korrekt. Denn die Grippe bzw. die Influenza A- und B-Viren verbreiten sich eher in der kalten Jahreszeit, weil wir mehr Zeit in Innenräumen mit trockener Heizungsluft verbringen. Und das sorgt für trockene und anfällige Schleimhäute. Im Sommer sind vor allem die Rhino- oder Enteroviren unterwegs, die für Halsschmerzen, Schnupfen und Husten sorgen. Klimaanlagen, langes und intensives Sonnen sowie die Hitze können unser Immunsystem schwächen und Erkältungen dann begünstigen.
0: Dankeschön, Marie, für die Infos. Das Wichtigste, wenn es euch im Urlaub doch erwischt, gönnt eurem Körper die Ruhe, die er sich offenbar schon länger gewünscht hat. Mit etwas Entspannung im Alltag und einer stressfreien Vorbereitung stehen die Chancen dann aber auch gut, dass der nächste Urlaub wirklich erholsam wird. Gute Besserung an alle, die gerade mit Taschentüchern statt Sonnencreme unterwegs sind.

0: Axwell and Ingrosso sind das. Am Nachmittag. Wegen einer Drohung hat die Polizei in Watenbüttel am Dienstag zwei Supermärkte geräumt. Jetzt suchen die Beamten nach Zeugen. Die Einzelheiten hört ihr um 2:30 in den Radio 38 Regionalnachrichten.
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0: The Flames sind das um kurz vor 3:30.
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0: 30 Grad sind es am Zwinger in Goslar und auch in Edemissen am Pfarrhaus, 31 in Königslutter am Bahnhof. Viel Sonnenschein ist heute mit dabei und blauer Himmel. In der Nacht bleibt es klar bei Werten von 18 Grad. Der Radio 38 Wetter drin zeigt, auch morgen starten wir mit Sonne. Es wird noch heißer mit 36 Grad. Ab dem Nachmittag kommen ein paar Wolken dazu und am Abend zieht dann Gewitter auf. Und zum Start ins Wochenende am Freitag wechseln sich Sonne und Wolken ab. Auch dann kann es abends gewittern, das Ganze bei bis zu 28 Grad.
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2: Ich bin Paula Bayer. Einen schönen guten Tag. Nach der Drohung in zwei Supermärkten in Watenbüttel sucht die Polizei jetzt nach Zeugen. Gesucht wird insbesondere ein Mann, der auf den Namen Piet hören soll und die Drohung an der Supermarktkasse direkt mitbekommen haben könnte, teilte die Polizei mit. Wer den Vorfall am Dienstagvormittag beobachtet hat oder der gesuchte Zeuge ist, meldet sich bitte beim Polizeikommissariat Nord. Wie berichtet, wurden die beiden Supermärkte in der Hans-Jürgen-Straße geräumt, da ein Mann dort möglicherweise einen gefährlichen Gegenstand versteckt hat. Sämtliche Straßen waren gesperrt. Mithilfe eines Sprengstoffspürhundes aus Goslar konnte etwa 3 Stunden später Entwarnung gegeben werden. Ermittlungen führten zu einem 48-jährigen Mann aus Wolfenbüttel, der sich zuvor unzufrieden über den Markt geäußert haben soll. Mehrere Strafverfahren wurden eingeleitet. Schnelle Hilfe im medizinischen Notfall in Salzgitter. Ab heute ergänzen ehrenamtliche mobile Retter die Rettungskette. Registrierte und geschulte Ersthelfende im Umkreis werden im Notfall per Smartphone geortet und benachrichtigt, um eine schnelle Erstversorgung zu gewährleisten. Das teilte die Stadt mit. Wenn ab sofort ein Notruf wegen eines Herz-Kreislauf-Stillstands bei der integrierten Leitstelle der Berufsfeuerwehr Salzgitter eingeht, werden die Ersthelfenden in der Nähe alarmiert. Sie leisten dann so lange Erste Hilfe, bis der Rettungsdienst da ist. Seit Anfang Juli wurden rund 30 mobile Retter ins System eingebunden. Weitere 40 legen bald die notwendige Schulung ab. Weitere Infos gibt es auf radio38.de. Das Sparkassengebäude in der Dankwartstraße in Braunschweig könnte nun bald in die Hände der Stadt übergehen. Dafür haben Oberbürgermeister Thorsten Kornblum und der Geschäftsführer der Norddeutschen Landesbank heute eine gemeinsame Absichtserklärung unterschrieben. Obwohl jetzt erstmal vertiefende Verhandlungsprozesse angesetzt seien, habe man bereits konkrete Pläne für das Gebäude, sagt Kornblum im Radio 38 Interview.
3: Geplant ist, dass wir den Bürgerservice, der zurzeit außerhalb in der Friedrich-Seele-Straße ist, hier hinbringen in die Innenstadt, dadurch unser Rathaus nur sanieren müssen. Das heißt, wir sparen dann dadurch im Gegenzug Geld und Mietkosten ein. Und wir wollen in der Zwischenzeit, weil der Mietvertrag in der Friedrich-Seele-Straße noch bis 2030 geht, wollen wir in der Zwischenzeit unser Start-up-Zentrum in die Innenstadt holen, damit eine junge, frische Nutzung und haben dann Zeit, das Start-up-Zentrum im Technologiepark zu sanieren.
2: Ziel sei es, das Gebäude bis 2027 in der neuen Funktion in Betrieb zu nehmen. Bis dahin wird die Bankfiliale in der Dankwartstraße auch weiterhin für die Öffentlichkeit zugänglich sein. Der nächste Abgang beim VfL Wolfsburg steht fest. Auch Lovro Majer verlässt den Verein. Der kroatische Nationalspieler kehrt den Wölfen nach 3 Jahren den Rücken zu und schließt sich dem griechischen Meister AEK Athen an. Das teilte der Verein jetzt mit. Der 28-Jährige war im Sommer 2023 nach Wolfsburg gewechselt und stand seitdem in 75 Pflichtspielen in Grün-Weiß auf dem Platz. Meier selbst hat den Wunsch nach einer neuen sportlichen Herausforderung geäußert, so Sportdirektor Pirmin Schwegler. In Athen hat der Mittelfeldakteur nun die Chance auf Einsätze in der Champions League.
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0: Vorsicht bitte auf der A7 Hannover Richtung Kassel. Die ist zwischen dem Dreieck Salzgitter und Bokenem nach einem Unfall gesperrt. A39 Wolfsburg Richtung Braunschweig. Zwischen dem Kreuz Wolfsburg-Königslutter und Kremling befindet sich eine Ölspur. Und wir haben ein paar Blitzer in Wolfsburg auf der Heinrich-Nordhoff-Straße, in Almke auf der K1, Grasleben auf der Magdeburger und Peine auf der Woltorfer Straße, in Braunschweig am Hohen Tore, auf der Ottmarstraße, der Borsigstraße und dem Sachsendamm, Helmstedt auf der Henke-Straße, in Salzgitter-Wartenstedt auf der Eisenhüttenstraße, Salda auf der Museumstraße und in Bad auf der Heerklinke. Wenn ihr noch was gesehen habt, Blitzer oder auch Staus, dann einfach anrufen bei uns im Studio oder eine WhatsApp schicken an die 0800 6, dreimal die 38. Kommt gut an.
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0: Mit viel Wasser und der richtigen Kopfbedeckung und viel Sonnenschutz vor allen Dingen schaffen wir es gemeinsam durch die nächste Hitzewelle. Ich bin Laura. Habt einen entspannten Nachmittag.
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0: Hier seid ihr richtig bei Radio 38. Hall & Oates nehmen uns gleich mit in die 80er. You make my dreams come true. Hört ihr in anderthalb Minuten.
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0: Es ist gleich 15 Uhr. Einen schönen Nachmittag.
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0: Freibadwetter ist das. 31 Grad messen wir in Braunschweig im Bürgerpark und an der Flutmulde in Gifhorn. 32 in Lebenstedt am Kino. Viel Sonnenschein gibt es den ganzen Tag. In der Nacht bleibt es dann klar bei Tiefstwerten von 18 Grad. Der Radio 38 Wettertrend zeigt, morgen starten wir mit Sonnenschein in den Tag. Es wird sogar noch heißer mit 36 Grad. Am Nachmittag ziehen ein paar Wolken auf und abends gewittert es dann. Und auch am Freitag wechseln sich Sonne und Wolken ab. Auch dann kann es abends gewittern bei 28 Grad das Ganze.
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2: Ich bin Thomas Pleski. Bundespräsident Frank-Walter Steinmeier hat Steffen Bilger zum Verkehrsminister, Carsten Lindemann zum Gesundheitsminister und Nina Wagen zur Kanzleramtschefin ernannt. Bei der Zeremonie mahnte Steinmeier weitere Reformen an und betonte die Bedeutung einer handlungsfähigen Bundesregierung. Zugleich verwies er darauf, dass die drei neuen Minister ihren Amtseid erst nach der Sommerpause im Bundestag ablegen sollen. Dieses Vorgehen ist rechtlich umstritten. Die Bundesregierung plant einen Kurswechsel bei der Energiepolitik. Das Kabinett hat der Novelle von Wirtschaftsministerin Katharina Reiche zugestimmt. Vorgesehen sind neue Regeln für die Förderung von Ökostrom und ein Netzpaket. Das soll helfen, die hohen Stromkosten zu drücken und Steuergelder zielgerichtet einzusetzen.
3: Schon heute sind die erneuerbaren Energien mit einem Anteil von 60% die wichtigste Stromquelle Deutschlands. Bis 2030 sollen es 80% sein. Ziel der Reform ist es, das ungezügelte Wachstum zu bremsen, den Zubau besser regional zu steuern und mit dem Netzausbau zu synchronisieren. Für Privatleute etwa bedeutet das, dass sie für ihre kleine Solaranlage auf dem Dach ab 2027 keine feste Einspeisevergütung mehr erhalten. Die Bundesregierung spricht von mehr Planbarkeit, Versorgungssicherheit und Wettbewerbsfähigkeit für den Standort Deutschland. Kritiker sehen die Energiewende in Gefahr. Tanja Wagner, Nachrichtenredaktion.
2: Es brennt weiter in Teilen Südeuropas und trotz pausenloser Einsätze gegen die Flammen droht sich die Lage noch weiter zu verschärfen. Eine neue Hitzewelle, die hohe Temperaturen und heiße Winde bringt, macht den Einsatzkräften vielerorts Sorgen. Vor allem in der Nähe der französischen Stadt Bordeaux bleibt die Lage bedrohlich.
4: Die Hitze und Trockenheit in Westfrankreich nimmt zu. Die Einsatzkräfte fürchten, dass das Feuer nun auch auf neues Land übergreifen könnte oder auch bereits verbrannte Flächen wieder neu aufflammen könnten. Unterdessen sind hunderte Menschen noch immer in Notunterkünften. Für sie konnten noch keine Hotelzimmer oder auch Schlafsäle gefunden werden, in denen sie etwas mehr Privatsphäre haben. Wann es für sie irgendwann zurück nach Hause gehen könnte, ist noch immer komplett unklar. Aus Bordeaux, Rachel Sommer.
2: BMW will nach Informationen der deutschen Presseagentur weltweit rund 8000 Arbeitsplätze streichen. Der Abbau soll über natürliche Fluktuation und freiwillige Abfindungen erfolgen. Besonders viele Stellen dürften in Deutschland betroffen sein.
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0: Vorsicht bitte auf der A7 Hannover Richtung Kassel. Zwischen dem Dreieck Salzgitter und Bokenem ist wegen Bergungsarbeiten nur eine Spur frei. Dadurch haben wir da 5 Kilometer Stau. A39 Wolfsburg Richtung Braunschweig. Zwischen dem Kreuz Wolfsburg-Königslutter und Kremling befindet sich eine Ölspur. Und es wird geblitzt in Almke auf der Heinrich-Nordhoff-Straße. In Almke auf der K1, in Wolfsburg auf der Heinrich-Nordhoff-Straße, in Grasleben auf der Magdeburger Straße, Peine auf der Wolthorfer. In Braunschweig am Hohen Tore, auf der Ottmarstraße und der Borsigstraße, in Helmstedt auf der Goethe- und der Henkelstraße. Salzgitter-Wartenstedt, da haben wir die Eisenhüttenstraße, Salda die Museumstraße und in Bad auf der Heerklinke. Habt ihr noch was entdeckt? Blitzer oder auch Staus? Dann ruft gerne durch hier bei uns im Studio oder schickt uns eine WhatsApp als Text- oder Sprachnachricht an die 0800 6 3 mal D38. Eine gute Fahrt!
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0: Mit Laura. Teddy Swims weiß alles. Man nennt ihn auch Mr. Know-It-All. Wir spielen eure Lieblingssongs.
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0: Radio 38 hier am Nachmittag. Ehrenamtliche mobile Retter sind ab heute in Salzgitter im Einsatz und helfen im Notfall. Wie ihre Arbeit abläuft, das hört ihr in unseren Regionalnachrichten gleich um 3:30.
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0: Es ist gleich 3:30.
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0: Die Hitze ist zurück. 31 Grad messen wir am Heimatmuseum in Langelzahn. 32 sind es am Lessing-Theater Wolfenbüttel und auch in Volkmarode am Feuerteich. Ganz viel Sonne ist heute mit dabei. In der Nacht bleibt es klar bei Tiefstwerten von 18 Grad. Der Radio 38 Wettertrend zeigt, auch morgen starten wir mit Sonnenschein. Es wird noch heißer, dann gibt es bis zu 36 Grad. Ab dem Nachmittag ziehen dann allerdings ein paar Wolken auf und am Abend gewittert es. Und am Freitag wechseln sich Sonne und Wolken ab. Auch dann kann es abends gewittern bei 28 Grad.
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2: Ich bin Paula Bayer. Einen schönen guten Tag. Nach der Drohung in zwei Supermärkten in Wartenbüttel sucht die Polizei jetzt nach Zeugen. Gesucht wird insbesondere ein Mann, der auf den Namen Piet hören soll und die Drohung an der Supermarktkasse direkt mitbekommen haben könnte, teilte die Polizei mit. Wer den Vorfall am Dienstagvormittag beobachtet hat oder der gesuchte Zeuge ist, meldet sich bitte beim Polizeikommissariat Nord. Wie berichtet, wurden die beiden Supermärkte in der Hans-Jürgen-Straße geräumt, da ein Mann dort möglicherweise einen gefährlichen Gegenstand versteckt hat. Sämtliche Straßen waren gesperrt. Mithilfe eines Sprengstoffspürhundes aus Goslar konnte etwa 3 Stunden später Entwarnung gegeben werden. Ermittlungen führten zu einem 48-jährigen Mann aus Wolfenbüttel, der sich zuvor unzufrieden über den Markt geäußert haben soll. Mehrere Strafverfahren wurden eingeleitet. Schnelle Hilfe im medizinischen Notfall in Salzgitter. Ab heute ergänzen ehrenamtliche mobile Retter die Rettungskette. Registrierte und geschulte Ersthelfende im Umkreis werden im Notfall per Smartphone geortet und benachrichtigt, um eine schnelle Erstversorgung zu gewährleisten. Das teilte die Stadt mit. Wenn ab sofort ein Notruf wegen eines Herz-Kreislauf-Stillstands bei der integrierten Leitstelle der Berufsfeuerwehr Salzgitter eingeht, werden die Ersthelfenden in der Nähe alarmiert. Sie leisten dann so lange Erste Hilfe, bis der Rettungsdienst da ist. Seit Anfang Juli wurden rund 30 mobile Retter ins System eingebunden. Weitere 40 legen bald die notwendige Schulung ab. Weitere Infos gibt es auf radio38.de. Das Sparkassengebäude in der Dankwartstraße in Braunschweig könnte nun bald in die Hände der Stadt übergehen. Dafür haben Oberbürgermeister Thorsten Kornblum und der Geschäftsführer der Norddeutschen Landesbank heute eine gemeinsame Absichtserklärung unterschrieben. Obwohl jetzt erstmal vertiefende Verhandlungsprozesse angesetzt seien, habe man bereits konkrete Pläne für das Gebäude, sagt Kornblum im Radio 38 Interview.
3: Geplant ist, dass wir den Bürgerservice, der zurzeit außerhalb in der Friedrich-Seele-Straße ist, hier hinbringen in die Innenstadt, dadurch unser Rathaus nur sanieren müssen. Das heißt, wir sparen dann dadurch im Gegenzug Geld und Mietkosten ein. Und wir wollen in der Zwischenzeit, weil der Mietvertrag in der Friedrich-Seele-Straße noch bis 2030 geht, wollen wir in der Zwischenzeit unser Start-up-Zentrum in die Innenstadt tun, damit eine junge, frische Nutzung, und haben dann Zeit, das Start-up-Zentrum im Technologiepark zu sanieren.
2: Ziel sei es, das Gebäude bis 2027 in der neuen Funktion in Betrieb zu nehmen. Bis dahin wird die Bankfiliale in der Dankwartstraße auch weiterhin für die Öffentlichkeit zugänglich sein. Der nächste Abgang beim VfL Wolfsburg steht fest. Auch Lovro Majer verlässt den Verein. Der kroatische Nationalspieler kehrt den Wölfen nach 3 Jahren den Rücken zu und schließt sich dem griechischen Meister AEK Athen an. Das teilte der Verein jetzt mit. Der 28-Jährige war im Sommer 2023 nach Wolfsburg gewechselt und stand seitdem in 75 Pflichtspielen in Grün-Weiß auf dem Platz. Meier selbst hat den Wunsch nach einer neuen sportlichen Herausforderung geäußert, so Sportdirektor Pirmin Schwegler. In Athen hat der Mittelfeldakteur nun die Chance auf Einsätze in der Champions League.
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0: Vorsicht bitte auf der A392 Hamburger Straße Richtung Braunschweig-Watenbüttel. In Höhe des Übergangs von der B214 brennt ein LKW. Und mehr Zeit braucht ihr auch auf der A7 Hannover Richtung Kassel zwischen dem Dreieck Salzgitter und Bokenem. 3 Kilometer stockender Verkehr nach Bergungsarbeiten. Es wird geblitzt in Wolfsburg auf der Heinrich-Nordhoff-Straße und dem Berliner Ring, in Grasleben auf der Magdeburger Straße, Peine auf der Wolthofer Straße, in Braunschweig am Hohen Tore, auf der Ottmarstraße und der Borsigstraße, Helmstedt auf der Goethe- und der Henke-Straße. Und dann haben wir Salzgitter, Wartenstedt auf der Eisenhüttenstraße, Salda auf der Museumstraße und Bad auf der Heerklinke. Habt ihr noch was gesehen? Blitzer oder auch Staus? Ruft gerne an bei uns im Studio oder schickt uns eine WhatsApp an die 0800 6 3 mal die 38. Kommt gut an euer Ziel.
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0: Miss Tizzy aus Schleswig-Holstein hat jetzt sommerlich leichten Pop für uns. Sometimes I love you. Ich bin Laura. Kommt gut durch den Mittwoch.
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0: Die Fußball-Weltmeisterschaft ist vorbei und wenn bei mir eins hängen geblieben ist, dann der WM-Song von Shakira, Radio 38 hier. Das war ja schon ihr viertes Lied, das sie für eine WM gesungen hat. Ed Sheeran ist da übrigens einer der Co-Autoren. Textpassagen auf Englisch, Spanisch, Französisch, Italienisch und Japanisch kommen in dem Song vor. Ich finde, den können wir noch locker den ganzen Sommer durchhören.
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0: schönen Nachmittag. Ihr seid bei Radio 38. Obwohl sich Annie Lennox und David Stewart 1980 als Paar getrennt haben, gründeten sie noch im selben Jahr Eurythmics. Das nenne ich professionell. Thorn in My Side hört ihr in anderthalb Minuten.
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0: Es ist gleich 16 Uhr.
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0: Passt auf euch auf, es ist sehr heiß in Hemmstedt am Marstadion. Messen wir 31 Grad, 32 sind es in Salzgitter an der Burgruine Lichtenberg und auch am Schokomuseum in Stederdorf. Viel Sonne ist heute den ganzen Tag mit dabei. In der Nacht bleibt es dann klar bei 18 Grad. Der Radio 38 Wettertrend zeigt, auch morgen gibt es zum Start in den Tag viel Sonnenschein. Es wird noch heißer mit 36 Grad. Ab dem Nachmittag kommen ein paar Wolken dazu und am Abend zieht dann Gewitter auf. Und am Freitag wechseln sich Sonne und Wolken ab und auch dann kann es abends gewittern bei 28 Grad.
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2: Ich bin Thomas Bleskin. Der bisherige Kanzleramtschef Thorsten Frey ist zum neuen Vorsitzenden der Unionsfraktion im Bundestag gewählt worden. Der CDU-Politiker erhielt nach Angaben aus der Fraktionssitzung knapp 92% der Stimmen. Bundespräsident Frank-Walter Steinmeier hatte zuvor Steffen Bilger zum Verkehrsminister, Carsten Linnemann zum Gesundheitsminister und Nina Wagen zur Kanzleramtschefin ernannt. Die Bundesregierung plant einen Kurswechsel bei der Energiepolitik. Das Kabinett hat der Novelle von Wirtschaftsministerin Katharina Reiche zugestimmt. Vorgesehen sind neue Regeln für die Förderung von Ökostrom und ein Netzpaket. Das soll helfen, die hohen Stromkosten zu drücken und Steuergelder zielgerichtet einzusetzen.
3: Schon heute sind die erneuerbaren Energien mit einem Anteil von 60% die wichtigste Stromquelle Deutschlands. Bis 2030 sollen es 80% sein. Ziel der Reform ist es, das ungezügelte Wachstum zu bremsen, den Zubau besser regional zu steuern und mit dem Netzausbau zu synchronisieren. Für Privatleute etwa bedeutet das, dass sie für ihre kleine Solaranlage auf dem Dach ab 2027 keine feste Einspeisevergütung mehr erhalten. Die Bundesregierung spricht von mehr Planbarkeit, Versorgungssicherheit und Wettbewerbsfähigkeit für den Standort Deutschland. Kritiker sehen die Energiewende in Gefahr. Tanja Wagner, Nachrichtenredaktion.
2: Jetzt hat es auch BMW erwischt. Als letzter deutscher Autokonzern legen die Münchner ein großes Stellenabbauprogramm auf. Weltweit sollen rund 8000 Jobs wegfallen, erfuhr die deutsche Presseagentur aus Unternehmenskreisen.
4: Dass auch BMW von der allgemeinen wirtschaftlichen Situation betroffen sein wird und Stellen abbauen muss, hatten Experten schon im Juni befürchtet. Wie viele der 8000 Stellen hier in Deutschland wegfallen, ist bislang nicht bekannt. Der Münchner Autobauer teilte mit, der Abbau soll über die natürliche Fluktuation und ein Abfindungsprogramm erfolgen. BMW leidet, wie auch die Konkurrenz, unter enormem Konkurrenz- und Preisdruck, vor allem durch chinesische Hersteller. Dazu kommen die US-Zölle und die Auswirkungen der Krise im Nahen Osten auf die weltweite Konjunktur. Diana Kramer, Nachrichtenredaktion.
2: Der Hackerangriff eines außer Kontrolle geratenen KI-Agenten von OpenAI hatte offenbar größere Ausmaße als bisher bekannt. Nach Berichten mehrerer Fachportale griff die Software nicht nur die Plattform Hugging Face an, sondern nutzte öffentlich zugängliche Zugangsdaten für 4 weitere Online-Dienste. OpenAI hat den Forschungsprototypen inzwischen deaktiviert.
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0: Vorsicht bitte auf der A392 Hamburger Straße Richtung Braunschweig-Watenbüttel. In Höhe des Übergangs von der B214 brennt ein LKW. Und mehr Zeit braucht ihr auf der A7 Hannover Richtung Kassel zwischen dem Dreieck Salzgitter und Bokenheim. 3 Kilometer momentan nur noch stockender Verkehr nach Bergungsarbeiten. Es wird geblitzt in Wolfsburg auf der Heinrich-Nordhoff-Straße und dem Berliner Ring. In Grasleben auf der Magdeburger Straße, Peine auf der Wolthofer Straße. Braunschweig am Hohen Tor auf der Ottmar- und der Borsigstraße, in Helmstedt auf der Goethe- und der Henke-Straße, Salzgitter, Wartenstedt, dann wird die Eisenhüttenstraße, Salda, die Museumstraße und in Bad auf der Heerklinke. Habt ihr noch was entdeckt, Blitzer oder auch Staus, ruft gerne durch hier bei uns im Studio oder schickt uns ganz einfach eine WhatsApp an die 0800 6 dreimal die 38. Kommt gut und sicher an euer Ziel.
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0: Mit Laura in das Reich der Pflanzen tauchen wir in 6 Minuten in einer neuen Ausgabe Wissen to Go ab. Nach den Spice Girls und Picture This und Michael Schulte vorher.
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0: Die Spice Girls sind das um 10 nach 4. Ich weiß ja nicht, wie Günther aus Jemke so drauf ist, aber er möchte von uns wissen, warum man sagt, empfindlich wie eine Mimose. Carsten aus dem Radio 38 Team hilft weiter.
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2: Um zu wissen, warum überempfindliche Menschen gerne auch mal als Mimose bezeichnet werden, muss man erstmal herausfinden, was eine Mimose eigentlich ist. Eine Mimose, das ist eine Grünpflanze und die ist tatsächlich sehr interessant, weil sie schon bei der kleinsten Berührung, sogar bei einem Windhauch, ihre Blätter zusammenklappt und erst nach längerer Zeit wieder auseinanderfaltet. Eine Pflanze, die also äußerst empfindlich ist. Ja, und weil eben die Mimose schon beim kleinsten Windhauch eine defensive Haltung annimmt, sagen wir, du bist empfindlich wie eine Mimose. Habt ihr auch eine Frage an unsere Wissen2Go-Redaktion? Schreibt uns eine Mail an redaktion@radio38.de.

0: 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Vor über 10 Jahren ist ein Germanwings-Flugzeug in den französischen Alpen abgestürzt. Könnt ihr euch wahrscheinlich noch dran erinnern. Die Angehörigen der Opfer kämpfen noch immer um Schmerzensgeld. Der Gerichtsprozess soll nun in Braunschweig verhandelt werden. Warum? Das hört ihr um 16:30 in unseren Regionalnachrichten.
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0: Es ist gleich 16:30.
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0: Die aktuellen Temperaturen: 32 Grad sind es am Mühlensee in Gifhorn, in Kremling am Standesamt und auch in Wolfsburg am Stadtmuseum. Viel Sonne ist heute mit dabei. In der Nacht bleibt es klar bei Werten von 18 Grad. Der Radio 38 Wettertrend zeigt, morgen geht es auch erstmal los mit Sonnenschein. Es wird dann sogar noch heißer als heute. 36 Grad sind möglich. Ab dem Nachmittag kommen ein paar Wolken dazu und am Abend müssen wir uns auf Gewitter einstellen. Und am Freitag wechseln sich Sonne und Wolken ab. Auch dann kann es abends gewittern bei 28 Grad.
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2: Ich bin Paula Bayer. Einen schönen guten Tag. Mehr als 10 Jahre nach dem Germanwings-Absturz kämpfen Angehörige vor Gericht um Schmerzensgeld. Wie das Landgericht Braunschweig mitteilt, startet der Prozess am 28. August. Sarah Schild aus der Radio 38 Aktuell-Redaktion mit den Einzelheiten. 30 Klägerinnen und Kläger fordern Schadensersatz von bis zu 110.000 Euro, heißt es vom Landgericht. Hintergrund ist der Absturz einer Germanwings-Maschine in den französischen Alpen am 24. März 2015. 144 Passagiere und 6 Besatzungsmitglieder kamen ums Leben. Der damalige Co-Pilot steuerte die Maschine absichtlich in den Abgrund. Nach Angaben des Gerichts sind die Kläger überzeugt, dass dessen Flugtauglichkeit nicht ausreichend überwacht worden sei. So soll der Absturz erst ermöglicht worden sein. Demnach hafte die Bundesrepublik Deutschland für Schäden. Weil das Luftfahrtbundesamt seinen Sitz in Braunschweig hat, wird das Zivilverfahren dort verhandelt.
3: Das Gericht hält es nach erster Einschätzung für wahrscheinlich, dass der Staat keinen Schadensersatz zahlen muss. Den gleichen Schaden könnten Betroffene stattdessen von der Fluggesellschaft verlangen. Während der Werksferien ist ein Geldautomat auf dem Gelände des Volkswagen-Stammwerks in Wolfsburg aufgebrochen worden. Die Zentrale Kriminalinspektion Braunschweig hat die Ermittlungen übernommen. Von einer Sprengung gehen die Ermittler nicht aus, bestätigte eine Polizeisprecherin gegenüber Radio 38. Allerdings wurde der Geldautomat gewaltsam geöffnet. Wie viele Täter zugange waren, könne man nicht sagen. Und auch dazu, ob und wie viel Geld gestohlen wurde, könne man noch keine Angaben machen. Die Sprecherin sagte auch, dass bundesweit die Zahlen der gesprengten Geldautomaten rückläufig seien. Daher sei dieser Vorfall überraschend. Der Deutsche Wetterdienst warnt vor einer deutlich steigenden Waldbrandgefahr in weiten Teilen Niedersachsens. Vor allem morgen erreicht auch unsere Region die zweithöchste Warnstufe. Ursache sind die erwarteten Spitzenwerttemperaturen von bis zu 36 Grad. Es wird gebeten, das strikte Rauch- und Feuerverbot in Wäldern dringend einzuhalten. Fahrzeuge sollten zudem nicht auf ausgetrockneten Grasflächen geparkt werden, um Brände durch heiße Katalysatoren zu vermeiden. Bereits ab Freitag soll sich die Lage wieder etwas entspannen.
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0: Vorsicht bitte auf der A39 Wolfsburg Richtung Braunschweig. Zwischen dem Kreuz Wolfsburg-Königslutter und Kremling befindet sich eine Ölspur. Mehr Zeit braucht ihr auf der A7 Hannover Richtung Kassel. Zwischen dem Dreieck Salzgitter und Bokenem aktuell 3 Kilometer stockender Verkehr nach Bergungsarbeiten. Und es wird geblitzt in Wolfsburg auf der Heinrich-Nordhoff-Straße, Grasleben auf der Magdeburger und Peine auf der Wolthorfer Straße. In Braunschweig am Hohen Tore auf der Ottmar-Straße und der Borsig-Straße, Helmstedt auf der Goethe- und der Henkel-Straße. In Salzgitter-Wartenstedt steht einer auf der Eisenhüttenstraße, Salda auf der Museumstraße und in Bad auf der Herklinke. Habt ihr noch mehr gesehen, Blitzer oder auch Staus, dann einfach anrufen bei uns im Studio oder ihr schickt eine WhatsApp als Text- oder Sprachnachricht an die 0800 6 3 mal D38. Eine gute Fahrt euch.
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0: Auf der Freibadwiese habe ich jetzt Tom Jones für euch. Ich bin Laura. Einen schönen Nachmittag.
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0: 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Madonna hat ein neues Album draußen, Confessions 2. Das knüpft an ihre Platte von 2005, Confessions on a Dance Floor, an. Madonna selbst sagt dazu, der Dance Floor sei kein bloßer Ort. Er sei eine Schwelle, ein ritueller Raum, in dem Bewegung die Sprache ersetzt. Dann hören wir doch mal rein ins neue Album.
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0: Mit Fiction Factory sind wir dem Himmel gleich ganz nah. Feels Like Heaven hört ihr in anderthalb Minuten hier auf Radio 38.
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0: ist gleich 17 Uhr.
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0: Seid ihr heute auch irgendwie so mattig im Kopf? Das könnte an den Temperaturen liegen. In Goslar am Ratsgymnasium messen wir 31 Grad, 32 sind es in Riddagshausen an der Klosterkirche und auch an der Kulturfabrik in Hildesheim. Ich versuche auch schon die ganze Zeit viel zu trinken. Viel Sonnenschein ist heute mit dabei. In der Nacht bleibt es klar bei Werten von 18 Grad. Der Radio 38 Wettertrend zeigt, auch morgen geht es mit Sonnenschein erstmal los. Es wird noch heißer, 36 Grad sind dann möglich. Ab dem Nachmittag ziehen ein paar Wolken auf und am Abend müssen wir uns auf Gewitter einstellen. Und am Freitag gibt es einen Mix aus Sonne und Wolken. Auch dann kann es am Abend gewittern. Die Temperaturen liegen dann bei 28 Grad.
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2: Ich bin Thomas Bleskin. Thorsten Frey führt künftig die Unionsfraktion im Bundestag. Der bisherige Kanzleramtschef wurde mit knapp 92% der Stimmen zum Nachfolger von Jens Spahn gewählt. Zuvor hatte Bundespräsident Frank-Walter Steinmeier 3 neue Kabinettsmitglieder ernannt. Steffen Bilger zum Verkehrsminister, Carsten Linnemann zum Gesundheitsminister und Nina Wagen zur Kanzleramtschefin.
3: Frey bekommt von der Bundestagsfraktion nicht die Quittung für den Unmut über Merz Personalentscheidungen. Mehr als 90% Zustimmung gilt als gutes Ergebnis. Von seinen 13 Vorgängern starteten fast alle mit solchen Werten in ihre Amtszeiten, bis auf Friedrich Merz selbst 2022. Vor allem aus Bremen, Rheinland-Pfalz und Sachsen hatte es zuletzt viel Kritik über das Vorgehen des Kanzlers gegeben. Merz geht aber davon aus, dass sich der Ärger bald legt und seine Entscheidungen mit dem heutigen Tag auch akzeptiert sind. Er dürfte sich damit zufrieden in seinen Urlaub verabschieden. Tanja Wagner, Nachrichtenredaktion.
2: Die Bundesregierung hat eine Reform des Erneuerbare-Energien-Gesetzes und ein neues Netzpaket auf den Weg gebracht. So soll es für neue kleine Solaranlagen auf Hausdächern ab 2027 keine dauerhafte Förderung mehr geben. Umweltverbände und Grüne warnen vor einer Schwächung der Energiewende. Industrie und kommunale Unternehmen begrüßen die Pläne. Auch BMW plant nun ein umfangreiches Stellenabbauprogramm. Nach Informationen der dpa aus Unternehmenskreisen sollen weltweit rund 8000 Arbeitsplätze wegfallen.
4: Dass auch BMW von der allgemeinen wirtschaftlichen Situation betroffen sein wird und Stellen abbauen muss, hatten Experten schon im Juni befürchtet. Wie viele der 8000 Stellen hier in Deutschland wegfallen, ist bislang nicht bekannt. Der Münchner Autobauer teilte mit, der Abbau soll über die natürliche Fluktuation und ein Abfindungsprogramm erfolgen. BMW leidet, wie auch die Konkurrenz, unter enormem Konkurrenz- und Preisdruck, vor allem durch chinesische Hersteller. Dazu kommen die US-Zölle und die Auswirkungen der Krise im Nahen Osten auf die weltweite Konjunktur. Diana Kramer, Nachrichtenredaktion.
2: Der Hackerangriff eines außer Kontrolle geratenen KI-Agenten von OpenAI hatte offenbar größere Ausmaße als bisher bekannt. Nach Berichten mehrerer Fachportale griff die Software nicht nur die Plattform Hugging Face an, sondern noch 4 weitere Online-Dienste. OpenAI hat den KI-Agenten inzwischen deaktiviert.
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0: Vorsicht bitte auf der A39 Wolfsburg Richtung Braunschweig. Zwischen dem Kreuz Wolfsburg-Königslutter und Kremling befindet sich eine Ölspur. Es wird geblitzt in Wolfsburg auf der Heinrich-Nordhoff-Straße, Grasleben auf der Magdeburger Straße, Peine-Wolthofer Straße. In Braunschweig am Hohen Tore, auf der Ottmar- und der Borsigstraße, Helmstedt auf der Goethe- und der Henke-Straße, Salzgitter-Wartenstedt auf der Eisenhüttenstraße, Lebenstedt auf der Neiße- und Salda-Museumstraße und in Bad haben wir noch einen auf der Herklinke. Wenn ihr noch was entdeckt habt, Blitzer oder auch Staus, dann ruft gerne durch hier bei uns im Studio oder schickt uns eine WhatsApp an die 0800 6 3 mal die 38. Kommt gut an.
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0: Vielleicht hattet ihr schon Sommerurlaub oder er steht kurz bevor und eure Vorfreude ist inzwischen riesig. Ja, und dann, das hatte ich jetzt erst im Urlaub, dann kommt er endlich, der lang ersehnte Sommerurlaub und auch die fette Erkältung. Warum das so ist, darüber sprechen wir in 5 Minuten. Ich bin Laura. Kommt gut in den Feierabend.
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0: Hallöi, ist das am Mittwochnachmittag. Es ist Urlaubszeit und was viele sicher kennen von euch. Wir freuen uns wie verrückt auf den Urlaub und zack, ist man am ersten freien Tag krank. Zufall oder steckt da vielleicht mehr dahinter? Und warum kann uns auch im Sommer eine dicke Erkältung erwischen? Marie aus dem Radio 38 Team, erklär doch mal, warum werden denn so viele Menschen krank im Urlaub?
1: Dahinter steckt das sogenannte Leisure Sickness Syndrome, also die Freizeitkrankheit. Und die ist eigentlich ganz einfach erklärt, es ist eine Antwort des Körpers auf die langen Stressphasen. Unter Stress wird die Konzentration gefördert, der Herzschlag beschleunigt und die Muskulatur verstärkt mit Sauerstoff versorgt. Kommt man danach zur Entspannung, erschlafft alles wieder relativ schnell. Das ist dann meistens zu Beginn des Urlaubs der Fall. Dabei kommt es dann zu den typischen Symptomen wie Kopfschmerzen, Erschöpfung und Erkältung. Man kann dem Ganzen aber vorbeugen, indem man nicht nur im Urlaub, sondern auch im Alltag regelmäßig entspannt. Aber auch in der Vorbereitung auf den Urlaub gibt es ein paar einfache Dinge, die man beachten kann. Zum Beispiel die Übergabe an Kollegen nicht erst auf den letzten Drücker machen und auch nicht bis zur letzten Minute durchpowern. Außerdem kann es hilfreich sein, wenn man vor dem Urlaub nicht noch den kompletten Haushalt fertig machen muss.
0: Jetzt mal angenommen, mich hat es dann doch ordentlich erwischt und ich bin krank geworden. Oft spricht man ja da von einer Sommergrippe.
1: Auch wenn häufig von einer Sommergrippe gesprochen wird, der Begriff ist nicht ganz korrekt. Denn die Grippe bzw. die Influenza A und B Viren verbreiten sich eher in der kalten Jahreszeit, weil wir mehr Zeit in Innenräumen mit trockener Heizungsluft verbringen. Und das sorgt für trockene und anfällige Schleimhäute. Im Sommer sind vor allem die Rhino- oder Enteroviren unterwegs, die für Halsschmerzen, Schnupfen und Husten sorgen. Klimaanlagen, langes und intensives Sonnen sowie die Hitze können unser Immunsystem schwächen und Erkältungen dann begünstigen.
0: Dankeschön, Marie, für die Infos. Das Wichtigste, wenn es euch im Urlaub dann doch erwischt, gönnt eurem Körper die Ruhe, die er sich ja offenbar schon länger gewünscht hat. Mit etwas Entspannung im Alltag und einer stressfreien Vorbereitung stehen die Chancen dann aber ganz gut, dass der nächste Urlaub auch wirklich erholsam wird. Gute Besserung an alle, die gerade mit Taschentüchern statt Sonnencreme unterwegs sind.

0: Public sind das zum Start in den Feierabend. Das Sparkassengebäude in der Dankwartstraße in Braunschweig könnte bald der Stadt gehören. Was die damit vorhat, das hört ihr in den Radio 38 Regionalnachrichten gleich um 5:30.
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2: Kurz vor 5:30.
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2: Die Hitze ist zurück. Aktuell messen wir in Wolfsburg im Allerpark 32 Grad. 33 sind es in Schöppenstedt am Till-Eulenspiegel-Museum und auch am Marienbrunn in Braunschweig. Es gibt heute viel Sonne und blauen Himmel. Auch die Nacht bleibt klar, dann bei 18 Grad. Der Radio 38 Wettertrend zeigt, mit Sonnenschein starten wir auch morgen. Es wird dann sogar noch heißer. 36 Grad erwarten uns. Ab dem Nachmittag kommen ein paar Wolken dazu und am Abend ziehen dann Gewitter auf. Und zum Start ins Wochenende am Freitag wechseln sich Sonne und Wolken ab. Auch dann kann es abends gewittern, das Ganze bei 28 Grad.
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4: Ich bin Paula Bayer. Einen schönen guten Tag. Nach der Drohung in zwei Supermärkten in Watenbüttel sucht die Polizei jetzt nach Zeugen. Gesucht wird insbesondere ein Mann, der auf den Namen Piet hören soll und die Drohung an der Supermarktkasse direkt mitbekommen haben könnte, teilte die Polizei mit. Wer den Vorfall am Dienstagvormittag beobachtet hat oder der gesuchte Zeuge ist, meldet sich bitte beim Polizeikommissariat Nord. Wie berichtet, wurden die beiden Supermärkte in der Hans-Jürgen-Straße geräumt, da ein Mann dort möglicherweise einen gefährlichen Gegenstand versteckt hat. Sämtliche Straßen waren gesperrt. Mithilfe eines Sprengstoffspürhundes aus Goslar konnte etwa 3 Stunden später Entwarnung gegeben werden. Ermittlungen führten zu einem 48-jährigen Mann aus Wolfenbüttel, der sich zuvor unzufrieden über den Markt geäußert haben soll. Mehrere Strafverfahren wurden eingeleitet. Schnelle Hilfe im medizinischen Notfall in Salzgitter. Ab heute ergänzen ehrenamtliche mobile Retter die Rettungskette. Registrierte und geschulte Ersthelfende im Umkreis werden im Notfall per Smartphone geortet und benachrichtigt, um eine schnelle Erstversorgung zu gewährleisten. Das teilte die Stadt mit. Wenn ab sofort ein Notruf wegen eines Herz-Kreislauf-Stillstands bei der integrierten Leitstelle der Berufsfeuerwehr Salzgitter eingeht, werden die Ersthelfenden in der Nähe alarmiert. Sie leisten dann so lange Erste Hilfe, bis der Rettungsdienst da ist. Seit Anfang Juli wurden rund 30 mobile Retter ins System eingebunden. Weitere 40 legen bald die notwendige Schulung ab. Weitere Infos gibt es auf radio38.de. Das Sparkassengebäude in der Dankwartstraße in Braunschweig könnte nun bald in die Hände der Stadt übergehen. Dafür haben Oberbürgermeister Thorsten Kornblum und der Geschäftsführer der Norddeutschen Landesbank heute eine gemeinsame Absichtserklärung unterschrieben. Obwohl jetzt erstmal vertiefende Verhandlungsprozesse angesetzt seien, habe man bereits konkrete Pläne für das Gebäude, sagt Kornblum im Radio 38 Interview.
5: Geplant ist, dass wir den Bürgerservice, der zurzeit außerhalb in der Friedrich-Seele-Straße ist, hier hinbringen in die Innenstadt, dadurch unser Rathaus nur sanieren müssen. Das heißt, wir sparen dann dadurch im Gegenzug Geld und Mietkosten ein. Und wir wollen in der Zwischenzeit, weil der Mietvertrag in der Friedrich-Seele-Straße noch bis 2030 geht, wollen wir in der Zwischenzeit unser Start-up-Zentrum in die Innenstadt tun, damit eine junge, frische Nutzung und haben dann Zeit, das Start-up-Zentrum im Technologiepark zu sanieren.
4: Ziel sei es, das Gebäude bis 2027 in der neuen Funktion in Betrieb zu nehmen. Bis dahin wird die Bankfiliale in der Dankwartstraße auch weiterhin für die Öffentlichkeit zugänglich sein. Der nächste Abgang beim VfL Wolfsburg steht fest. Auch Lovro Majer verlässt den Verein. Der kroatische Nationalspieler kehrt den Wölfen nach 3 Jahren den Rücken zu und schließt sich dem griechischen Meister AEK Athen an. Das teilte der Verein jetzt mit. Der 28-Jährige war im Sommer 2023 nach Wolfsburg gewechselt und stand seitdem in 75 Pflichtspielen in Grün-Weiß auf dem Platz. Meyer selbst hat den Wunsch nach einer neuen sportlichen Herausforderung geäußert, so Sportdirektor Pirmin Schwegler. In Athen hat der Mittelfeldakteur nun die Chance auf Einsätze in der Champions League.
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2: Vorsicht bitte auf der A39 Wolfsburg Richtung Braunschweig. Zwischen dem Kreuz Wolfsburg-Königslutter und Kremling befindet sich noch immer eine Ölspur. Es wird geblitzt in Wolfsburg auf der Heinrich-Nordhoff-Straße, Grasleben auf der Magdeburger und Peine auf der Wolthofer Straße, in Braunschweig am Hohen Tore und der Ottmar-Straße, in Helmstedt auf der Henke-Straße, Salzgitter-Wartenstedt auf der Eisenhüttenstraße, Lebenstedt auf der Neiße und Salda auf der Museumstraße und einen haben wir noch in Bad auf der Heerklinke. Wenn ihr noch was entdeckt habt, Blitzer oder auch Staus, dann einfach anrufen bei uns im Studio oder eine WhatsApp schicken an die 0800 63 mal D38. Eine gute Fahrt.
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2: Mit Laura, Kato und John knipsen das Licht aus. Turn the lights off. Wir spielen eure Lieblingssongs.
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0: eingängige, tanzbare Melodien. Dafür ist Calvin Harris bekannt. Auch seine neueste Single ist kein Experiment, dafür aber perfekt für die heißen Tage.
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Hier seid ihr richtig, bei Radio 38. Fleetwood Mac mit ihren kleinen Lügen gibt's gleich im 80er-Flashback. Little Lies in anderthalb Minuten.

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0: Es ist gleich 18 Uhr.
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0: Die aktuellen Temperaturen, 32 Grad sind es in Bad Harzburg am Bahnhof, 33 in Salzgitter an der Wasserburg und an der Ostfalia Hochschule in Wolfenbüttel. Auch jetzt am Abend gibt es viel Sonnenschein, die Nacht bleibt dann klar bei 18 Grad. Der Radio 38 Wettertrend zeigt, sonnig geht es auch morgen in den Tag, dann wird es noch heißer mit 36 Grad. Am Abend entlädt sich die Hitze dann ziehen Gewitter auf und am Freitag wechseln sich Sonne und Wolken ab. Auch dann kann es gewittern am Abend bei 28 Grad.
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2: Ich bin Thomas Bleskin. Bundespräsident Frank-Walter Steinmeier hat Steffen Bilger zum Verkehrsminister ernannt, Carsten Linnemann zum Gesundheitsminister und Nina Wagen zur Kanzleramtschefin. Neuer Vorsitzender der Unionsfraktion ist der bisherige Kanzleramtschef Thorsten Frey. Er erhielt knapp 92% der Stimmen.
3: Frey bekommt von der Bundestagsfraktion nicht die Quittung für den Unmut über März-Personalentscheidungen. Mehr als 90% Zustimmung gilt als gutes Ergebnis. Von seinen 13 Vorgängern starteten fast alle mit solchen Werten in ihre Amtszeiten, bis auf Friedrich Merz selbst 2022. Vor allem aus Bremen, Rheinland-Pfalz und Sachsen hatte es zuletzt viel Kritik über das Vorgehen des Kanzlers gegeben. Merz geht aber davon aus, dass sich der Ärger bald legt und seine Entscheidungen mit dem heutigen Tag auch akzeptiert sind. Er dürfte sich damit zufrieden in seinen Urlaub verabschieden. Tanja Wagner, Nachrichtenredaktion.
2: Die Bundesregierung hat eine Reform des Erneuerbare-Energien-Gesetzes und ein neues Netzpaket auf den Weg gebracht. So soll es für neue kleine Solaranlagen auf Hausdächern ab 2027 keine dauerhafte Förderung mehr geben. Umweltverbände und Grüne warnen vor einer Schwächung der Energiewende. Industrie und kommunale Unternehmen begrüßen die Pläne. Wegen einer neuen Hitzewelle kämpft die Feuerwehr in den Waldbrandgebieten in Frankreich und Spanien unter Hochdruck gegen ein Wiederaufflammen der Feuer. Inzwischen können Zehntausende Evakuierte in beiden Ländern in ihre Häuser zurückkehren.
4: An der französischen Atlantikküste sorgen enorme Trockenheit, Wind und Temperaturen von über 40 Grad weiter für große Gefahr. Rund 2200 Feuerwehrleute sind dort weiter im Einsatz. Und in Spanien wurden Evakuierungen und Ausgangsbeschränkungen für 19 Ortschaften aufgehoben. Die Behörden warnen wegen der vierten Hitzewelle des Sommers aber vor einer verfrühten Entwarnung. Sorgen bereitet außerdem ein Waldbrand in der Provinz Castellón im Osten Spaniens, wo die Flammen weiter außer Kontrolle sind. David Riemer, Nachrichtenredaktion.
2: Vor der Ostseeküste Mecklenburg-Vorpommerns ist erneut ein Wal gesichtet worden. Nach Angaben des Schweriner Umweltministeriums wurde das Tier am Nachmittag nahe der Seebrücke Wustrow beobachtet. Auch das Deutsche Meeresmuseum enthielt eine entsprechende Warnung. Aufgrund von Ort und Zeitpunkt dürfte es sich bei den Sichtungen um denselben Wal handeln.
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0: Vorsicht bitte auf der A39 Wolfsburg Richtung Braunschweig. Zwischen dem Kreuz Wolfsburg-Königslutter und Kremling behindert noch immer eine Ölspur den Verkehr. Es wird geblitzt in Wolfsburg auf der Heinrich-Nordhoff-Straße, Grasleben auf der Magdeburger und Peine auf der Wolthofer Straße. In Braunschweig am Hohen Tore und auf der Ottmarstraße, Helmstedt auf der Henke-Straße, Salzgitter-Wartenstedt auf der Eisenhüttenstraße, Salda auf der Museumstraße und in Bad auf der Herklinke. Wenn ihr noch mehr entdeckt habt, Blitzer oder auch Staus, dann immer her damit, ruft gern an bei uns im Studio oder schickt eine WhatsApp rüber an die 0806 dreimal die 38. Kommt gut an euer Ziel.
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0: Mit Laura. Über 10.000 Arbeitsplätze stehen in Niedersachsen auf der Kippe, denn immer mehr Unternehmen sind insolvent. Welche Branchen besonders betroffen sind, das hört ihr in unseren Wirtschaftsnachrichten. Nach zwei Songs los geht's mit David Guetta und Sia.
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1: Die Salzgitter AG investiert massiv in die grüne Stahlproduktion und baut den größten Elektrolichtbogenofen Deutschlands. Wie der Konzern mitteilt, wurde der Auftrag am Standort der Tochtergesellschaft HKM in Duisburg jetzt offiziell vergeben. Die Anlage hat eine Kapazität von bis zu 2,5 Millionen Tonnen Stahl pro Jahr und soll die CO2-Emissionen der Produktion drastisch senken. Das 200 Millionen Euro Projekt wird vom Bund und dem Land Nordrhein-Westfalen gefördert. Die Bauarbeiten starten bereits im kommenden Monat. Im Jahr 2029 soll er dann in Betrieb gehen. Immer mehr Unternehmen in Niedersachsen sind insolvent. Die Zahl ist im ersten Halbjahr des Jahres spürbar gestiegen. Von Januar bis Juni meldeten 1070 Firmen Insolvenz an, teilte das Landesamt für Statistik mit. Das ist ein Plus von fast 9% im Vergleich zum Vorjahr. Durch die Pleitewelle wackeln im Land knapp 10.000 Arbeitsplätze. Besonders hart trifft es den Handel sowie das Baugewerbe, auf die zusammen mehr als ein Drittel aller Insolvenzen fallen. Leicht zugenommen haben auch die Privatinsolvenzen. Diese stiegen um gut 3% auf knapp 5.800 Fälle. Der Sportwagenbauer Porsche will Geld sparen und dafür tausende Stellen einsparen. Dafür muss vorher allerdings tief in die Tasche gegriffen werden. Wie das Unternehmen bei der Vorlage seiner Halbjahreszahlen mitteilte, kostet das geplante Sparpaket den Konzern allein in den nächsten 2 Jahren hunderte Millionen Euro. Betriebsbedingte Kündigungen sind im Gegenzug bis 2035 ausgeschlossen. Zudem fließen Milliarden in das Stammwerk Zuffenhausen. Erste spürbare Nettoeinsparungen erwartet der Autobauer allerdings erst ab dem Jahr 2028.
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0: George Ezra ist das auf Radio 38. Volkswagen hat Werksferien. Das haben Unbekannte genutzt, um einen Geldautomaten auf dem Gelände des Stammwerks in Wolfsburg aufzubrechen. Was die Polizei dazu sagt, das hört ihr in unseren Regionalnachrichten um 6:30.
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0: Die Black Eyed Peas sind das um kurz vor 7:30.
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0: In Braunschweig am Hagenmarkt messen wir 32 Grad. Genauso am Schlosspark in Fallersleben und in Widmer am Bismarckturm sind es 33. Also jetzt auch am Abend ist es noch sehr heiß und sonnig. In der Nacht bleibt es dann klar. Die Temperaturen gehen runter auf 18 Grad. Der Radio 38 Wettertrend zeigt, auch morgen geht es mit Sonne los. Es wird dann sogar noch heißer mit 36 Grad. Und die Hitze entlädt sich dann am Abend. Dann ziehen nämlich Gewitter auf. Am Freitag zum Start ins Wochenende wechseln sich Sonne und Wolken ab. Auch dann kann es abends gewittern. Das Ganze bei 28 Grad.
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2: Ich bin Paula Bayer. Einen schönen guten Abend. Mehr als 10 Jahre nach dem Germanwings-Absturz kämpfen Angehörige vor Gericht um Schmerzensgeld. Wie das Landgericht Braunschweig mitteilt, startet der Prozess am 28. August. Sarah Schild aus der Radio 38 Aktuell-Redaktion mit den Einzelheiten. 30 Klägerinnen und Kläger fordern Schadensersatz von bis zu 110.000 Euro, heißt es vom Landgericht. Hintergrund ist der Absturz einer Germanwings-Maschine in den französischen Alpen am 24. März 2015. 144 Passagiere und 6 Besatzungsmitglieder kamen ums Leben. Der damalige Co-Pilot steuerte die Maschine absichtlich in den Abgrund. Nach Angaben des Gerichts sind die Kläger überzeugt, dass dessen Flugtauglichkeit nicht ausreichend überwacht worden sei. So soll der Absturz erst ermöglicht worden sein. Demnach hafte die Bundesrepublik Deutschland für Schäden. Weil das Luftfahrtbundesamt seinen Sitz in Braunschweig hat, wird das Zivilverfahren dort verhandelt.
3: Das Gericht hält es nach erster Einschätzung für wahrscheinlich, dass der Staat keinen Schadensersatz zahlen muss. Den gleichen Schaden könnten Betroffene stattdessen von der Fluggesellschaft verlangen. Während der Werksferien ist ein Geldautomat auf dem Gelände des Volkswagen-Stammwerks in Wolfsburg aufgebrochen worden. Die Zentrale Kriminalinspektion Braunschweig hat die Ermittlungen übernommen. Von einer Sprengung gehen die Ermittler nicht aus, bestätigte eine Polizeisprecherin gegenüber Radio 38. Allerdings wurde der Geldautomat gewaltsam geöffnet. Wie viele Täter zugange waren, könne man nicht sagen. Und auch dazu, ob und wie viel Geld gestohlen wurde, könne man noch keine Angaben machen. Die Sprecherin sagte auch, dass bundesweit die Zahlen der gesprengten Geldautomaten rückläufig seien. Daher sei dieser Vorfall überraschend. Der Deutsche Wetterdienst warnt vor einer deutlich steigenden Waldbrandgefahr in weiten Teilen Niedersachsens. Vor allem morgen erreicht auch unsere Region die zweithöchste Warnstufe. Ursache sind die erwarteten Spitzenwerttemperaturen von bis zu 36 Grad. Es wird gebeten, das strikte Rauch- und Feuerverbot in Wäldern dringend einzuhalten. Fahrzeuge sollten zudem nicht auf ausgetrockneten Grasflächen geparkt werden, um Brände durch heiße Katalysatoren zu vermeiden. Bereits ab Freitag soll sich die Lage wieder etwas entspannen.
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0: Vorsicht bitte auf der A39 Wolfsburg Richtung Braunschweig. Zwischen dem Kreuz Wolfsburg-Königslutter und Kremling behindert noch immer eine Ölspur den Verkehr. Es wird geblitzt in Wolfsburg auf der Heinrich-Nordhoff-Straße, Grasleben auf der Magdeburger Straße, Peine auf der Wolthofer Straße. In Braunschweig am Hohen Tore und auf der Ottmarstraße, Helmstedt auf der Henke-Straße, Salzgitter-Wartenstedt auf der Eisenhütten und Salda auf der Museumsstraße. Und einen haben wir noch in Salzgitter-Bad auf der Heerklinke. Wenn ihr noch was entdeckt habt, Blitzer oder auch Staus, dann immer her damit, ruft gerne durch hier bei uns im Studio oder schickt uns eine WhatsApp als Text- oder Sprachnachricht an die 0800 6 dreimal die 38. Kommt gut an.
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0: Bei der Feierabendrunde durch den Badesee sind wir bei euch jetzt mit Oasis. Ich bin Laura. Einen schönen Mittwochabend.
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0: Mit Foreigner geht's in den Mittwochabend. Es ist 19 Uhr.
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0: Wir messen 32 Grad in Warberg an der Burg, am Stadion in Wolfsburg und auch in Liebenburg am Skulpturenpark. Also auch der Abend ist jetzt weiterhin heiß und sonnig. In der Nacht bleibt es dann klar, dann gehen die Temperaturen runter auf 18 Grad.
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2: Ich bin Thomas Bleskin. Bundespräsident Frank-Walter Steinmeier hat drei neue Regierungsmitglieder ernannt. Steffen Bilger übernimmt das Verkehrsministerium, Carsten Linnemann das Gesundheitsressort und Nina Wagen das Kanzleramt. Die drei neuen Minister sind damit im Amt, müssen ihren Amtseid vor dem Bundestag aber später ablegen.
3: Das soll nach der Sommerpause Anfang September passieren. Bundespräsident Steinmeier kritisiert das und auch andere Experten sehen das Vorgehen der Bundesregierung rechtlich durchaus kritisch. Allerdings müssten andernfalls alle 630 Bundestagsabgeordnete extra aus dem Urlaub nach Berlin gerufen werden, ein kostspieliges Unterfangen. Bei der Ernennung mahnte der Bundespräsident weitere Reformen an und rief auf, mutig zu sein. Die Belastungsprobe sei groß, so Steinmeier, aber die Entschlossenheit, sie zu bewältigen, sei größer. Tanja Wagner, Nachrichtenredaktion.
2: Der bisherige Kanzleramtschef Thorsten Frey ist zum neuen Vorsitzenden der Unionsfraktion im Bundestag gewählt worden. Der CDU-Politiker erhielt nach Angaben aus der Fraktionssitzung knapp 92% der Stimmen und folgt auf Jens Spahn. Der Unmut über die Personalentscheidungen von Bundeskanzler Friedrich Merz schlug sich damit nicht im Ergebnis nieder. Die öffentliche Verschuldung ist im vergangenen Jahr auf den Rekordstand von fast 2,7 Milliarden Euro gestiegen. Das entspricht nach Angaben des Statistischen Bundesamts einer Pro-Kopf-Verschuldung von etwa 32.000 Euro.
4: Öffentliche Verschuldung meint die Schulden, die Bund, Länder, Gemeinden und Sozialversicherungen beim sogenannten nicht öffentlichen Bereich haben, also beispielsweise bei Kreditinstituten. In all diesen Bereichen, außer der Sozialversicherung, sind die Schulden gestiegen. Beim Bund um etwa 6%, bei den Ländern um gut 3%. Nur in Rheinland-Pfalz, NRW und Berlin ist die Pro-Kopf-Verschuldung zurückgegangen. Den stärksten Anstieg gab es bei den Gemeinden und Gemeindeverbänden. Hier sind die Schulden im vergangenen Jahr um gut 15,5% nach oben geklettert. Fiona Reinhardt, Nachrichtenredaktion.
2: Ein Airbus A350 hat bei einem Testflug einen neuen Langstreckenrekord aufgestellt. Die Maschine flog ohne Zwischenlandung mehr als 23.000 Kilometer von Melbourne nach Toulouse und war dabei 24 Stunden und 24 Minuten in der Luft. Der Flug gehört zum Ultralangstreckenprojekt der australischen Gesellschaft Qantas. Sie will ab Oktober 2027 erstmals nonstop von Sydney nach London fliegen.
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1: Ich bin Thomas Bleskin. Bundespräsident Frank-Walter Steinmeier hat Steffen Bilger zum Verkehrsminister ernannt, Carsten Lindemann zum Gesundheitsminister und Nina Wagen zur Kanzleramtschefin. Neuer Vorsitzender der Unionsfraktion ist der bisherige Kanzleramtschef Thorsten Frey. Er erhielt knapp 92% der Stimmen.
2: Frey bekommt von der Bundestagsfraktion nicht die Quittung für den Unmut über März Personalentscheidungen. Mehr als 90% Zustimmung gilt als gutes Ergebnis. Von seinen 13 Vorgängern starteten fast alle mit solchen Werten in ihre Amtszeiten, bis auf Friedrich Merz selbst 2022. Vor allem aus Bremen, Rheinland-Pfalz und Sachsen hatte es zuletzt viel Kritik über das Vorgehen des Kanzlers gegeben. Merz geht aber davon aus, dass sich der Ärger bald legt und seine Entscheidungen mit dem heutigen Tag auch akzeptiert sind. Er dürfte sich damit zufrieden in seinen Urlaub verabschieden. Tanja Wagner, Nachrichtenredaktion.
1: Die Bundesregierung hat eine Reform des Erneuerbare-Energien-Gesetzes und ein neues Netzpaket auf den Weg gebracht. So soll es für neue kleine Solaranlagen auf Hausdächern ab 2027 keine dauerhafte Förderung mehr geben. Umweltverbände und Grüne warnen vor einer Schwächung der Energiewende. Industrie und kommunale Unternehmen begrüßen die Pläne. Wegen einer neuen Hitzewelle kämpft die Feuerwehr in den Waldbrandgebieten in Frankreich und Spanien unter Hochdruck gegen ein Wiederaufflammen der Feuer. Inzwischen können Zehntausende Evakuierte in beiden Ländern in ihre Häuser zurückkehren.
3: An der französischen Atlantikküste sorgen enorme Trockenheit, Wind und Temperaturen von über 40 Grad weiter für große Gefahr. Rund 2200 Feuerwehrleute sind dort weiter im Einsatz. Und in Spanien wurden Evakuierungen und Ausgangsbeschränkungen für 19 Ortschaften aufgehoben. Die Behörden warnen wegen der vierten Hitzewelle des Sommers aber vor einer verfrühten Entwarnung. Sorgen bereitet außerdem ein Waldbrand in der Provinz Castellón im Osten Spaniens, wo die Flammen weiter außer Kontrolle sind. David Riemer, Nachrichtenredaktion.
1: Vor der Ostseeküste Mecklenburg-Vorpommerns ist erneut ein Wal gesichtet worden. Nach Angaben des Schweriner Umweltministeriums wurde das Tier am Nachmittag nahe der Seebrücke Wustrow beobachtet. Auch das Deutsche Meeresmuseum enthielt eine entsprechende Warnung. Aufgrund von Ort und Zeitpunkt dürfte es sich bei den Sichtungen um denselben Wal handeln.
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1: Ich bin Thomas Bleskin. Bundespräsident Frank-Walter Steinmeier hat drei neue Regierungsmitglieder ernannt. Steffen Bilger übernimmt das Verkehrsministerium, Carsten Linnemann das Gesundheitsressort und Nina Wagen das Kanzleramt. Die drei neuen Minister sind damit im Amt, müssen ihren Amtseid vor dem Bundestag aber später ablegen.
2: Das soll nach der Sommerpause Anfang September passieren. Bundespräsident Steinmeier kritisiert das und auch andere Experten sehen das Vorgehen der Bundesregierung rechtlich durchaus kritisch. Allerdings müssten andernfalls alle 630 Bundestagsabgeordnete extra aus dem Urlaub nach Berlin gerufen werden, ein kostspieliges Unterfangen. Bei der Ernennung mahnte der Bundespräsident weitere Reformen an und rief auf, mutig zu sein. Die Belastungsprobe sei groß, so Steinmeier, aber die Entschlossenheit, sie zu bewältigen, sei größer. Tanja Wagner, Nachrichtenredaktion.
1: Der bisherige Kanzleramtschef Thorsten Frey ist zum neuen Vorsitzenden der Unionsfraktion im Bundestag gewählt worden. Der CDU-Politiker erhielt nach Angaben aus der Fraktionssitzung knapp 92% der Stimmen und folgt auf Jens Spahn. Der Unmut über die Personalentscheidungen von Bundeskanzler Friedrich Merz schlug sich damit nicht im Ergebnis nieder. Die öffentliche Verschuldung ist im vergangenen Jahr auf den Rekordstand von fast 2,7 Milliarden Euro gestiegen. Das entspricht nach Angaben des Statistischen Bundesamts einer Pro-Kopf-Verschuldung von etwa 32.000 Euro.
3: Öffentliche Verschuldung meint die Schulden, die Bund, Länder, Gemeinden und Sozialversicherungen beim sogenannten nicht öffentlichen Bereich haben, also beispielsweise bei Kreditinstituten. In all diesen Bereichen, außer der Sozialversicherung, sind die Schulden gestiegen. Beim Bund um etwa 6%, bei den Ländern um gut 3%. Nur in Rheinland-Pfalz, NRW und Berlin ist die Pro-Kopf-Verschuldung zurückgegangen. Den stärksten Anstieg gab es bei den Gemeinden und Gemeindeverbänden. Hier sind die Schulden im vergangenen Jahr um gut 15,5% nach oben geklettert. Fiona Reinhardt, Nachrichtenredaktion.
1: Ein Airbus A350 hat bei einem Testflug einen neuen Langstreckenrekord aufgestellt. Die Maschine flog ohne Zwischenlandung mehr als 23.000 Kilometer von Melbourne nach Toulouse und war dabei 24 Stunden und 24 Minuten in der Luft. Der Flug gehört zum Ultralangstreckenprojekt der australischen Gesellschaft Qantas. Sie will ab Oktober 2027 erstmals nonstop von Sydney nach London fliegen.
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1: 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Carry.

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1: Ich bin Uli Reitinger. 11 Tage nach dem Rücktritt von Unionsfraktionschef Spahn hat Bundeskanzler Merz den wesentlichen Teil seines Personalumbaus abgeschlossen. Die Unionsfraktion wählte in einer Sondersitzung den bisherigen Kanzleramtschef Thorsten Frey zum neuen Vorsitzenden mit dem für viele überraschend guten Ergebnis von rund 92%.
2: Vorher ernannte Bundespräsident Steinmeier 3 neue Minister. Merz zeigte sich trotz massiver Kritik, vor allem über die Art und Weise der Entlassung von Verkehrsminister Schnieder, zufrieden mit der Neuaufstellung von Regierung, Partei und Fraktion. Er erwartet sogar einen neuen Impuls, der ist aus Unionssicht auch nötig, zumal im Herbst 3 wichtige Landtagswahlen anstehen. CSU-Chef Söder konnte sich einen Seitenhieb Richtung Merz nicht verkneifen. Er fordert mehr Tempo bei den Reformen der schwarz-roten Koalition. David Riemer, Nachrichtenredaktion.
1: Von einer Hitzewelle und kräftigem Wind angeheizte Brände greifen in Südeuropa um sich und stellen Feuerwehrkräfte und die Bevölkerung vor eine extreme Herausforderung. In Frankreich konzentrieren sich die Einsatzkräfte darauf, das Wiederaufflammen der einigermaßen eingegrenzten Waldbrände zu verhindern.
3: Es ist enorm heiß in Westfrankreich. Die Temperaturen liegen bei bis zu 41 Grad, die Luft ist trocken und es windet. Die Feuerwehr bangt daher, dass der riesige Brand bei Bordeaux weiter um sich greifen könnte. Die Kräfte vor Ort sind weiter im Dauereinsatz. Mit dabei sind auch 40 Soldaten der Bundeswehr. Mit 2 Löschhubschraubern werfen sie immer wieder riesige Mengen Wasser über den Flammen ab. Sollte der Brand noch lange anhalten, könnten auch aus Deutschland noch länger Helfer vor Ort sein. Aus Bordeaux, Rache Sommer.
1: Die Bundesregierung hat eine Reform des Erneuerbare-Energien-Gesetzes und ein neues Netzpaket auf den Weg gebracht. Für neue, kleine Solaranlagen auf Hausdächern soll es ab 2027 keine dauerhafte Förderung mehr geben. Umweltverbände und Grüne warnen vor einer Schwächung der Energiewende. Industrie und kommunale Unternehmen begrüßen die Pläne grundsätzlich. Ein Airbus A350 hat bei einem Testflug einen neuen Langstreckenrekord aufgestellt. Die Maschine flog ohne Zwischenlandung mehr als 23.000 Kilometer von Melbourne nach Toulouse und war dabei 24 Stunden und 24 Minuten in der Luft. Der Flug gehört zum Ultralangstreckenprojekt der australischen Gesellschaft Qantas. Sie will ab Oktober 2027 erstmals nonstop von Sydney nach London fliegen.
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1: Tove Lo und Stromae. De Fleur.

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1: Ich bin Uli Reitinger. Nach dem Rücktritt von Jens Spahn ist der Personalumbau der Union weitgehend abgeschlossen. Thorsten Frey wurde mit knapp 92% zum neuen Vorsitzenden der Bundestagsfraktion gewählt. Bundespräsident Steinmeier ernannte zudem Nina Warken zur Kanzleramtschefin, Carsten Linnemann zum Gesundheitsminister und Steffen Bilger zum Verkehrsminister. Bundeskanzler Merz zeigte sich trotz anhaltender Kritik zuversichtlich, dass von der Neuaufstellung neue Impulse ausgehen. Wirtschafts- und Energieministerin Reiche plant einen Kurswechsel in der Energiepolitik. Das Kabinett hat grundlegende Reformen dazu nun auf den Weg gebracht, mit Konsequenzen auch für die privaten Haushalte.
2: Mehr finanzielle Eigenverantwortung für die erneuerbaren Energien und ein Netzpaket sollen helfen, die hohen Stromkosten am Wirtschaftsstandort Deutschland zu senken. Es muss Schluss sein mit dem Rundum-Sorglos-Paket, sagt Reiche. Sie will den Ausbau von Ökostrom und Netzen besser aufeinander abstimmen und Fördermittel sparen, auch bei den Solaranlagen auf dem Hausdach oder den Balkonkraftwerken. Das kommt vor allem bei der Branche schlecht an, die Arbeitsplätze und Investitionen gefährdet sieht. Die Industrie dagegen begrüßt die Pläne. Tanja Wagner, Nachrichtenredaktion.
1: Mit stellenweise fast 40 Grad steht Deutschland morgen der heißeste Tag der aktuellen Hitzewelle bevor. Selbst an den Küsten steigen die Temperaturen auf über 30 Grad. Dazu drohen Sturm oder sogar Orkanböen und örtlich starke Gewitter, eine explosive Mischung.
3: Hohe Temperaturen und schwüle Gewitterluft. Meteorologen sprechen von einer extrem starken Wärmebelastung. Vor allem Menschen mit Kreislaufproblemen leiden. Auch für ältere Menschen ist die Wetterlage gefährlich. Der Deutsche Wetterdienst empfiehlt, direkte Sonne nach Möglichkeit zu meiden, ausreichend Wasser zu trinken und die Innenräume kühl zu halten. Wer Abkühlung in Wäldern sucht, sollte den Rückweg antreten, sobald sich erste Gewitterboten ankündigen. Das gilt auch für schattige Bereiche unter Bäumen an Badeseen. Diana Kramer, Nachrichtenredaktion.
1: Wegen eines außer Kontrolle geratenen Waldbrands auf Kreta wird der Ferienort Arja Galina evakuiert. Medienberichten zufolge sind rund 6000 Urlauber betroffen. Stürmischer Wind treibt die etwa 15 Kilometer lange Feuerfront voran und zwang Löschfahrzeuge und Hubschrauber zum Abbruch ihrer Einsätze. Zwei Feuerwehrleute kamen ums Leben, nachdem sie im dichten Rauch die Orientierung verloren hatten.
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1: Ich bin Uli Reitinger. Der personelle Umbau in der Unionsfraktion und in der Bundesregierung ist weitgehend abgeschlossen. Die Minister Warken, Linnemann und Bilger bekamen von Bundespräsident Steinmeier ihre Ernennungsurkunden. Und die Unionsfraktion wählte Thorsten Frey mit mehr als 90% zu ihrem neuen Vorsitzenden. Kanzler Merz war nachher sichtbar zufrieden.
2: Dieser Herbst, der wird für uns sehr herausfordernd. Wir werden uns darauf vorbereiten müssen. Wir werden das tun. Die Reformen gehen weiter. Wir arbeiten daran. Und ich bin wirklich sehr zuversichtlich, dass aus dieser Fraktionssitzung heraus ein neuer Impuls kommt, eine neue Dynamik kommt und auch eine neue Anstrengung für uns alle kommt, das Land gut zu führen, unser Land in eine gute Zukunft zu führen. Und das ist die Aufgabe, die wir alle haben.
1: Die neuen Minister sollen erst Anfang September vom Bundestag vereidigt werden. Sie sind trotzdem jetzt schon im Amt. Wegen einer neuen Hitzewelle kämpft die Feuerwehr in den Waldbrandgebieten in Frankreich und Spanien unter Hochdruck gegen ein Wiederaufflammen der Feuer. Inzwischen können Zehntausende Evakuierte in beiden Ländern in ihre Häuser zurückkehren.
3: An der französischen Atlantikküste sorgen enorme Trockenheit, Wind und Temperaturen von über 40 Grad weiter für große Gefahr. Rund 2200 Feuerwehrleute sind dort weiter im Einsatz. Und in Spanien wurden Evakuierungen und Ausgangsbeschränkungen für 19 Ortschaften aufgehoben. Die Behörden warnen wegen der vierten Hitzewelle des Sommers aber vor einer verfrühten Entwarnung. Sorgen bereitet außerdem ein Waldbrand in der Provinz Castellón im Osten Spaniens, wo die Flammen weiter außer Kontrolle sind. David Riemer, Nachrichtenredaktion.
1: Nach dem islamistischen Anschlag am Rande des Christopher Street Days in Berlin stellt Familienministerin Prien den Ländern mehr Geld für Angebote gegen Radikalisierung in Aussicht. Konkret geht es um 5 Millionen Euro aus dem Förderprogramm Demokratie leben, die bisher nicht dafür vorgesehen waren. Bei dem CSD-Anschlag hatte ein Islamist eine Frau tödlich und etwa 30 weitere Menschen teils lebensgefährlich verletzt. BMW legt als letzter deutscher Autokonzern ein großes Stellenabbauprogramm auf. Weltweit sollen rund 8000 Jobs wegfallen. Der Stellenabbau soll in Deutschland über natürliche Fluktuation und ein Abfindungsprogramm auf freiwilliger Basis erfolgen. Da mehr als die Hälfte der knapp 154.000 BMW-Mitarbeiter in Deutschland tätig ist, ist es wahrscheinlich, dass am Ende auch mehr als die Hälfte der betroffenen Jobs auf Deutschland entfällt.
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1: Ich bin Uli Reitinger. 11 Tage nach dem Rücktritt von Unionsfraktionschef Spahn hat Bundeskanzler Merz den wesentlichen Teil seines Personalumbaus abgeschlossen. Die Unionsfraktion wählte in einer Sondersitzung den bisherigen Kanzleramtschef Frei zum neuen Vorsitzenden mit dem für viele überraschend guten Ergebnis von rund 92%.
2: Vorher ernannte Bundespräsident Steinmeier 3 neue Minister. Merz zeigte sich trotz massiver Kritik, vor allem über die Art und Weise der Entlassung von Verkehrsminister Schnieder, zufrieden mit der Neuaufstellung von Regierung, Partei und Fraktion. Er erwartet sogar einen neuen Impuls, der ist aus Unionssicht auch nötig, zumal im Herbst 3 wichtige Landtagswahlen anstehen. CSU-Chef Söder konnte sich einen Seitenhieb Richtung Merz nicht verkneifen. Er fordert mehr Tempo bei den Reformen der schwarz-roten Koalition. David Riemer, Nachrichtenredaktion.
1: Der neue Verkehrsminister Steffen Bilger ist optimistisch, den Zustand der Verkehrsträger mit den neuen Infrastrukturmilliarden verbessern zu können. Das gehe aber nicht sehr schnell und nicht ohne Unannehmlichkeiten, sagte Bilger im ZDF Heute Journal.
3: Ich kann keine Wunder versprechen, weil Infrastruktur schon auch Zeit braucht. Aber natürlich muss es jetzt auch mit den Möglichkeiten, die wir durch die Infrastrukturmilliarden haben, schnell und spürbar besser werden. Aber es wird seine Zeit brauchen. Gerade wenn wir jetzt viel in die Infrastruktur investieren, dann bedeutet das auch Baustellen. Das bedeutet Behinderung, das bedeutet im Bahnbereich dann auch leicht Verspätungen.
1: Der neue Verkehrsminister Steffen Bilger. Deutschlands Verbraucher müssen sich nach dem Auslaufen des Tankrabatts auf höhere Teuerungsraten einstellen. Nach dem Rückgang auf 2,3% im Juni dürfte die Inflation im Juli laut Volkswirten gestiegen sein. Heute veröffentlicht das Statistische Bundesamt seine erste Schätzung. Die Bundesstatistiker veröffentlichen heute auch noch eine erste Schätzung zum Bruttoinlandsprodukt im Zeitraum April bis Juni. Der Iran-Krieg bremst die Erholung der Wirtschaft. Volkswirte rechnen für das zweite Quartal trotzdem mit einem Mini-Plus von 0,1% zum Vorquartal. Wegen eines außer Kontrolle geratenen Waldbrands auf Kreta wird der Ferienort Arya Galini evakuiert. Medienberichten zufolge sind rund 6000 Urlauber betroffen. Stürmischer Wind treibt die etwa 15 Kilometer lange Feuerfront voran und zwang Löschflugzeuge und Hubschrauber zum Abbruch ihrer Einsätze. 2 Feuerwehrleute kamen ums Leben, nachdem sie im dichten Rauch die Orientierung verloren hatten.
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1: Ich bin Uli Reitinger. Die personellen Änderungen in der Regierung und Unionsfraktion sind soweit abgeschlossen. Bundespräsident Steinmeier überreichte den neuen Ministern Warken, Linnemann und Bilger ihre Ernennungsurkunden. Und Thorsten Frey wurde von der Unionsfraktion zu ihrem neuen Vorsitzenden gewählt mit knapp 92%.
2: Frey bekommt von der Bundestagsfraktion nicht die Quittung für den Unmut über Merz' Personalentscheidungen. Mehr als 90% Zustimmung gilt als gutes Ergebnis. Von seinen 13 Vorgängern starteten fast alle mit solchen Werten in ihre Amtszeiten, bis auf Friedrich Merz selbst 2022. Vor allem aus Bremen, Rheinland-Pfalz und Sachsen hatte es zuletzt viel Kritik über das Vorgehen des Kanzlers gegeben. Tanja Wagner, Nachrichtenredaktion.
1: In mehreren Regionen Frankreichs sind erneut Waldbrände ausgebrochen. Betroffen